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3: Hallo und willkommen hier beim Kultur- und Veranstaltungskalender im Freien Radio Salzkammergut. Heute ist Donnerstag, der 8. Oktober. Wir starten mit einer Einladung von Sibylle Chiari.
4: Am Donnerstag, den 8. Oktober, findet um 18 Uhr im Kolpinghaus Vöcklerbruck ein Zukunftsfest statt, gemeinsam veranstaltet vom Stell dir vor Labor und der Klima- und Energiemodellregion Vöckler-Ager. Der Eintritt ist frei, alle sind herzlich willkommen. Es gibt ein abwechslungsreiches Programm mit tollen Vortragenden. Michaela Köppel wird uns sehr Innovatives erzählen über Blühen ohne Gießen, ein Projekt, das sie betreut hat, das gerade in diesem Jahr sehr aktuell ist. Und Gerold Weiß wird uns etwas über die wilden, mutigen Pioniere erzählen und herausarbeiten, was es braucht, um neue Ideen in unserer Region mutig umzusetzen. Wir freuen uns auf zahlreiche Besucher und einen Abend voll Ideen, Inspiration und Begegnung. Für einen gemütlichen Ausklang wird auch gesorgt.
3: Das Zukunftsfest heute um 18 Uhr im Kolpinghaus Vöcklerbruck. In Bad Ischl startet heute eine besondere Ausstellung, die eine internationale Kooperation möglich gemacht hat. Studierende der University of the Arts in Tokio und der Universität für angewandte Kunst in Wien waren eingeladen, den Biobu-Paravan zu beforschen und ihn künstlerisch zu interpretieren. Diese speziellen japanischen Wandschirme, viele von uns kennen sie zum Beispiel aus Filmen, bestehen meist aus mehreren miteinander verbundenen Paneelen, die mit so dekorativen Mustern, Malereien oder Kalligrafie geschmückt sind. Ja, und unter dem Motto Culture Screen, ein Paravan als Weltbühne, widmet sich nun diese Ausstellung dem verbindenden Element zwischen Vergangenheit und Zukunft. Heute wird Culture Screen eröffnet um 17.30 Uhr im Hotel Austria, dem Museum der Stadt Bad Ischl. Bis Mitte November wird die Ausstellung dort noch zu sehen sein. Wer heute zur Vernissage kommen möchte, wird um Anmeldung gebeten per E-Mail unter info@stadtmuseum.at. Zu einer Veranstaltung in den Vierkanter nach Gampern lädt heute Elisabeth Sitter.
5: Liebe Leute an den Endgeräten, der Kulturpunkt Gampern startet mit einem fulminanten Konzert der Chic Sisters in den Herbst. Am 8.10. um 19.30 Uhr im Vierkanter in Gampern ist es soweit. Die drei Schwestern begeistern seit Jahrzehnten mit meisterhaftem, mehrstimmigen Gesang und emotionalen Texten. Lasst euch diesen Hochgenuss nicht entgehen. Karten gibt es über Kupfticket und auf dem Gemeindeamt in Gampern. Wir freuen uns auf ein Wiedersehen am 8.10. um 19.30 Uhr im Vierkanter. Eure Lies Hitter vom Kulturpunkt Gampern.
3: Ja, und ein Blick noch ins OKH Vöcklerbruck. Heute ist ja wieder Donnerstag und der gehört dort sehr oft dem Jazz, so auch diese Woche. Jazzodrom heißt die Band, die heute spielt, und das Quintett besteht aus Andreas See, Gerd Rasdorfer, Joe Dobelhofer, Martin Wöss, Christian Wendt und Alex Pohn. Jazzodrom gibt es schon seit über 20 Jahren. Die Band war international auf Tournee und die Musiker auch in große Soloprojekte involviert. Jetzt bringen sie gemeinsam ihr fünftes Album raus und das gehört natürlich gebührend auf die Bühne gebracht. Es heißt Along the Way und wird heute Abend im OKH präsentiert. Einlass ist um 19 Uhr, Beginn um 19.30 Uhr. Mehr Infos wie gewohnt auf okh.or.at. Das war der Kalender für heute. Morgen gibt's weitere Kultur- und Veranstaltungstipps aus der Region. Magdalena Stammler sagt Danke fürs Zuhören und wünscht im Namen des FRS-Teams Einen schönen Donnerstag.
0: Bleib heute halt nur ein Zeitl da, da gefallen sie bestimmt. Und ich hab in den Kalender geschaut, heute geht der Wind.

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3: Hallo und willkommen hier beim Kultur- und Veranstaltungskalender im Freien Radio Salzkammergut. Heute ist Donnerstag, der 8. Oktober. Wir starten mit einer Einladung von Sibylle Chiari.
4: Am Donnerstag, den 8. Oktober, findet um 18 Uhr im Kolpinghaus Vöcklerbruck ein Zukunftsfest statt, gemeinsam veranstaltet vom Stell dir vor Labor und der Klima- und Energiemodellregion Vöckler-Ager. Der Eintritt ist frei, alle sind herzlich willkommen. Es gibt ein abwechslungsreiches Programm mit tollen Vortragenden. Michaela Köppel wird uns sehr Innovatives erzählen über Blühen ohne Gießen, ein Projekt, das sie betreut hat, das gerade in diesem Jahr sehr aktuell ist. Und Gerold Weiß wird uns etwas über die wilden, mutigen Pioniere erzählen und herausarbeiten, was es braucht, um neue Ideen in unserer Region mutig umzusetzen. Wir freuen uns auf zahlreiche Besucher und einen Abend voll Ideen, Inspiration und Begegnung. Für einen gemütlichen Ausklang wird auch gesagt.
3: Das Zukunftsfest heute um 18 Uhr im Kolpinghaus Vöcklerbruck. In Bad Ischl startet heute eine besondere Ausstellung, die eine internationale Kooperation möglich gemacht hat. Studierende der University of the Arts in Tokio und der Universität für angewandte Kunst in Wien waren eingeladen, den Biobu-Paravent zu beforschen und ihn künstlerisch zu interpretieren. Diese speziellen japanischen Wandschirme, viele von uns kennen sie zum Beispiel aus Filmen, bestehen meist aus mehreren miteinander verbundenen Paneelen, die mit so dekorativen Mustern, Malereien oder Kalligrafie geschmückt sind. Ja, und unter dem Motto Culture Screen, ein Paravent als Weltbühne, widmet sich nun diese Ausstellung dem verbindenden Element zwischen Vergangenheit und Zukunft. Heute wird Culture Screen eröffnet um 17.30 Uhr im Hotel Austria, dem Museum der Stadt Bad Ischl. Bis Mitte November wird die Ausstellung dort noch zu sehen sein. Wer heute zur Vernissage kommen möchte, wird um Anmeldung gebeten per E-Mail unter info@stadtmuseum.at. Zu einer Veranstaltung in den Vierkanter nach Gampern lädt heute Elisabeth Sitter.
5: Liebe Leute an den Endgeräten, der Kulturpunkt Gampern startet mit einem fulminanten Konzert der Chic Sisters in den Herbst. Am 8.10. um 19.30 Uhr im Vierkanter in Gampern ist es soweit. Die drei Schwestern begeistern seit Jahrzehnten mit meisterhaftem, mehrstimmigen Gesang und emotionalen Texten. Lasst euch diesen Hochgenuss nicht entgehen. Karten gibt es über Kupfticket und auf dem Gemeindeamt in Gampern. Wir freuen uns auf ein Wiedersehen am 8.10. um 19.30 Uhr im Vierkanter. Eure Lies Hitter vom Kulturpunkt Gampern.
3: Ja, und ein Blick noch ins OKH Vöcklerbruck. Heute ist ja wieder Donnerstag und der gehört dort sehr oft dem Jazz, so auch diese Woche. Jazzodrom heißt die Band, die heute spielt, und das Quintett besteht aus Andreas See, Gerd Rasdorfer, Joe Dobelhofer, Martin Wöss, Christian Wendt und Alex Pohn. Jazzodrom gibt es schon seit über 20 Jahren. Die Band war international auf Tournee und die Musiker auch in große Soloprojekte involviert. Jetzt bringen sie gemeinsam ihr fünftes Album raus und das gehört natürlich gebührend auf die Bühne gebracht. Es heißt Along the Way und wird heute Abend im OKH präsentiert. Einlass ist um 19 Uhr, Beginn um 19.30 Uhr. Mehr Infos wie gewohnt auf okh.or.at. Das war der Kalender für heute. Morgen gibt's weitere Kultur- und Veranstaltungstipps aus der Region. Magdalena Stammler sagt Danke fürs Zuhören und wünscht im Namen des FRS-Teams einen schönen Donnerstag.
0: Bleib halt nur ein Zeitl da, da gefallen sie sich bestimmt. Und ich hab in den Kalender geschaut, heute geht der Wind.

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3: Hallo und willkommen hier beim Kultur- und Veranstaltungskalender im Freien Radio Salzkammergut. Heute ist Donnerstag, der 8. Oktober. Wir starten mit einer Einladung von Sibylle Chiari.
4: Am Donnerstag, den 8. Oktober, findet um 18 Uhr im Kolpinghaus Vöcklerbruck ein Zukunftsfest statt, gemeinsam veranstaltet vom Stell dir vor Labor und der Klima- und Energiemodellregion Vöckler-Ager. Der Eintritt ist frei, alle sind herzlich willkommen. Es gibt ein abwechslungsreiches Programm mit tollen Vortragenden. Michaela Köppel wird uns sehr Innovatives erzählen über Blühen ohne Gießen, ein Projekt, das sie betreut hat, das gerade in diesem Jahr sehr aktuell ist. Und Gerold Weiß wird uns etwas über die wilden, mutigen Pioniere erzählen und herausarbeiten, was es braucht, um neue Ideen in unserer Region mutig umzusetzen. Wir freuen uns auf zahlreiche Besucher und einen Abend voll Ideen, Inspiration und Begegnung. Für einen gemütlichen Ausklang wird auch gesorgt.
3: Das Zukunftsfest heute um 18 Uhr im Kolpinghaus Vöcklerbruck. In Bad Ischl startet heute eine besondere Ausstellung, die eine internationale Kooperation möglich gemacht hat. Studierende der University of the Arts in Tokio und der Universität für angewandte Kunst in Wien waren eingeladen, den Biobu-Paravent zu beforschen und ihn künstlerisch zu interpretieren. Diese speziellen japanischen Wandschirme, viele von uns kennen sie zum Beispiel aus Filmen, bestehen meist aus mehreren miteinander verbundenen Paneelen, die mit so dekorativen Mustern, Malereien oder Kalligrafie geschmückt sind. Ja, und unter dem Motto Culture Screen, ein Paravent als Weltbühne, widmet sich nun diese Ausstellung dem verbindenden Element zwischen Vergangenheit und Zukunft. Heute wird Culture Screen eröffnet um 17.30 Uhr im Hotel Austria, dem Museum der Stadt Bad Ischl. Bis Mitte November wird die Ausstellung dort noch zu sehen sein. Wer heute zur Vernissage kommen möchte, wird um Anmeldung gebeten per E-Mail unter info@stadtmuseum.at. Zu einer Veranstaltung in den Vierkanter nach Gampern lädt heute Elisabeth Sitter.
5: Liebe Leute an den Endgeräten, der Kulturpunkt Gampern startet mit einem fulminanten Konzert der Chic Sisters in den Herbst. Am 8.10. um 19.30 im Vierkanter in Gampern ist es soweit. Die drei Schwestern begeistern seit Jahrzehnten mit meisterhaftem, mehrstimmigen Gesang und emotionalen Texte. Lasst euch diesen Hochgenuss nicht entgehen. Karten gibt es über Kupfticket und auf dem Gemeindeamt in Gampern. Wir freuen uns auf ein Wiedersehen am 8.10. um 19.30 Uhr im Vierkanter. Eure Lies Hitter vom Kulturpunkt Gampern.
3: Ja, und ein Blick noch ins OKH Vöcklerbruck. Heute ist ja wieder Donnerstag und der gehört dort sehr oft dem Jazz, so auch diese Woche. Jazzodrom heißt die Band, die heute spielt, und das Quintett besteht aus Andreas See, Gerd Rasdorfer, Joe Dobelhofer, Martin Wöss, Christian Wendt und Alex Pohn. Jazzodrom gibt es schon seit über 20 Jahren. Die Band war international auf Tournee und die Musiker auch in große Soloprojekte involviert. Jetzt bringen sie gemeinsam ihr fünftes Album raus und das gehört natürlich gebührend auf die Bühne gebracht. Es heißt Along the Way und wird heute Abend im OKH präsentiert. Einlass ist um 19 Uhr, Beginn um 19.30 Uhr. Mehr Infos wie gewohnt auf okh.or.at. Das war der Kalender für heute. Morgen gibt es weitere Kultur- und Veranstaltungstipps aus der Region. Magdalena Stammler sagt Danke fürs Zuhören und wünscht im Namen des FRS-Teams einen schönen Donnerstag.
1: Bleib heute halt nur ein Zeitl da, da gefallen sie sich bestimmt und ich habe im Kalender geschaut, heute geht der Wind.

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2: Herzlich willkommen zu einer neuen Folge von Klima und Du. Wir sitzen hier im Wissensstudio von DorfTV und ich habe zu Gast Herrn Reichel. Wir wollen heute über Hochwasser in Flüssen sprechen und ich würde zuallererst mir natürlich wünschen, dass Sie sich kurz vorstellen, weil Sie sind ja eigentlich ein Urgestein, was Hochwasser und Hochwassermodellierung angeht.
3: Ja, sehr gerne. Also einmal danke für die Einladung. Und ich meine, Urgestein, das klingt jetzt gar nicht so gut, auch wenn ich es selber auch manchmal sage. Aber ich habe studiert auf der BOKU, Kulturtechnik und Wasserwirtschaft und mich dann sehr spezialisiert auf Computersimulationen. Und da hat sich dann Hochwasser irgendwie ergeben. Das heißt, ich habe immer gearbeitet mit großen Flüssen. Wir haben Flüsse vermessen, wir haben Flüsse modelliert. Und schrittweise bin ich dann Richtung Hochwasserprognose gekommen. Da ist sehr viel Informatik dabei, aber auch sehr viel Projektmanagement, das heißt die Koordination. Und dort bin ich geblieben. Und ja, jetzt aus heutiger Sicht, wenn ich mir die ganzen jungen Kolleginnen und Kollegen anschaue, einfach eine Art Urgestein. Und im Moment auch dabei, es wirklich auf junge Schultern weiterzugeben und diese jungen Schultern zu stärken und zu trainieren.
2: Also, genau. Also haben Sie gute NachfolgerInnen für sich selber schon gefunden?
3: Also ich sage nicht für mich selber, weil das Büro, mit dem ich gearbeitet habe, also ein kleines Büro ist. Aber die Leute, die es dann weitermachen, also das sind dann bei anderen Institutionen, bei anderen Firmen, das Know-how geht weiter, genau. Und das ist auch ein stetiger Prozess, sage ich einmal. Und oh ja, da sind wir schon gut am Arbeiten, genau.
2: Sie haben an der BOKU studiert. Wann ist Ihnen denn klar geworden, dass Hochwasser von jetzt an für immer Sie in Ihrem Berufsleben begleiten wird? Also man stellt die Weichen und dann lässt es einen nicht mehr los. Ist es ein faszinierendes Thema?
3: Also ich würde so sagen, manches hat sich ergeben. Das heißt, ich habe an der BOKU studiert und habe immer Gewässer und Fließgewässer modelliert. Und wenn man österreichische Fließgewässer modelliert, dann hat man immer Kraftwerke dabei. Und das heißt, die ersten Dinge, die ich modelliert habe, waren, wie zum Beispiel Kraftwerke das Grundwasser beeinflussen. Also das hat gar nicht mit Hochwasser zu tun gehabt. Dann bin ich zur damaligen Donaukraft gekommen. Und wenn man Kraftwerke baut oder plant, gibt es unendlich viele Berechnungen. Und das war dann irgendwie der Fokus. Und dann haben wir 1991 ein erstes Hochwasser gehabt und dann haben wir 2002 ein Hochwasser gehabt und daraus ist dann irgendwie auch entstanden, dass wir diese Modelle, die es ja teilweise gegeben hat, genutzt haben oder stärker nutzen wollten. Und 2002 war überhaupt ein ganz großer Schnitt. Damals hat man begonnen, die damaligen Hochwasserprognosen oder Warnungen auf andere Beine zu stellen. Also früher war das alles statistisch und hat man sehr viel über Auftrittswahrscheinlichkeiten gerechnet. Und irgendwann hat man auch durch die Computertechnik gesagt, wir wollen andere Modelle, andere Berechnungen. Und da war ich einfach an diesem Ort, wo das gemacht worden ist. Und dass es mich nicht mehr losgelassen hat, ist vielleicht so, weil hängt mit dem Urgestein zusammen. Irgendwann bleiben weniger Steine über und die Steine müssen halt dann die Arbeit machen. Also es war nie so, dass ich gedacht habe, ich möchte jetzt unbedingt Hochwasser machen, sondern es hat sich ergeben und es ist ein Schritt nach dem anderen und es ist einfach eine mehr im Nachhinein so eine rote Linie, als dass es der Plan war.
2: Wir haben jetzt schon ganz viele Begriffe jetzt schon um uns geworfen. Fangen wir mal einfach vielleicht mit den Grundlagen an, dass wir mal einfach mal erzählen, was ist denn eigentlich Hochwasser in Flüssen?
3: Also naja, das ist so mit der Zeit, wo man sagt, was ist denn die Zeit? Und da muss man es erklären. Ja. Und darum habe ich heute extra nachgeschaut. Und Hochwasser ist einfach ein Wasserstand in Flüssen, der ungewöhnlich hoch ist, ungewöhnlich viel Wasser und typischerweise kommt es zu Überflutungen in Gebieten, die normalerweise nicht überflutet sind. Ach, das ist die Definition.
2: Okay.
3: Und das heißt, also einfach eine höhere Wasserführung, als sie normal ist. Und das ist so diese allgemeine Definition, und dann gibt es schon so diese Begriffe, die sehr oft kommen und auch gerade zu sehr viel Verwirrung führen. Das heißt, wir selber sprechen dann, also wir selber Hydrologen und so, sprechen dann über Jährlichkeiten. Das heißt, wenn wir sagen, ein einjährliches Hochwasser, dann ist das eine Wassermenge oder ein Wasserstand, wie er eigentlich in jedem Jahr mehr oder weniger im langen Schnitt einmal vorkommt.
2: Es ist einfach eine Wahrscheinlichkeit, dass ziemlich wahrscheinlich einmal im Jahr das passiert.
3: Genau, diese Wasserführung. Und wenn wir sprechen über, sage ich, zehnjährlich, logischerweise im Schnitt alle 10 Jahre, 30-jährlich, 100-jährlich. Und 100-jährlich, das ist dann schon etwas Besonderes, weil diese 100-Jährlichkeit eine Wasserführung und ein Wasserstand ist, auf den sehr viel ausgelegt wird. Das heißt, das ist so eine Normgröße, wo wir sehr oft sagen, oder in vielen Bereichen, davor wollen wir uns schützen, zum Beispiel Orte schützen oder Straßen schützen. Wobei man dann schon noch weiter raufgeht, wenn ich sage, ein Atomkraftwerk wird halt auf 10.000-Jährlichkeit, oder auch Kraftwerke sind auf 10.000-jährliche Ereignisse, also die im Schnitt nur alle 10.000 Jahre auftreten. Und das wird halt statistisch berechnet, und das ist auch eine komplizierte, umstrittene Sache. Sage ich umstritten, nicht unter den Forschern oder den Hydrologen, sondern in der Bevölkerung, so würde ich sagen, wird es manchmal falsch wahrgenommen. Jetzt haben wir diese Hochwässer gehabt, und Sie wissen, 2013 ein Jahrhundertereignis, 2002 auch eines. Also wieso haben wir zwei Jahrhundertereignisse in einer so kurzen Periode? Aber das sind einfach statistische Werte und dann Berechnungsverfahren.
2: Genau, also es ist nicht, dass alle 100 Jahre einfach das kommt und das ist, und dann hat man 99 Jahre Ruhe, sondern es ist nur einfach die Wahrscheinlichkeit, alle 100 Jahre passiert das einmal, aber wenn es jetzt 200 Jahre nicht passiert, kann es auch zweimal relativ schnell hintereinander kommen. Also im Mittel ist es alle 100 Jahre, das ist der Schmäh bei der Rechnung, oder? Aber, und deswegen ist es halt nicht leicht zu verstehen, wenn es einen dann auf einmal zweimal betrifft innerhalb kürzester Zeit.
3: Genau.
2: Das ist das, wo man dann denkt, hey, das stimmt doch nicht, das Jahrhundert-Hochwasser
3: absolut,
2: ist.
3: Absolut, genau, absolut. Und es ist so, dass wir einfach bei dieser 100-Jährlichkeit, also wir haben einfach das größte Hochwasser, wenn wir jetzt die Donau nehmen, war 1501, wo wir einfach ein Gefühl haben, wie groß das war. Und dann muss man auch ein bisschen in die Statistik gehen, und dann gibt es Verfahren, wie man sagt, dass Hochwässer verteilt sind. Mhm. Wobei, da möchte ich jetzt gar nicht ins Detail gehen, aber jetzt nur bei den Menschen, da sagt man, da gibt es eine Glockenkurve. Alle sind irgendwie 1,70 Meter plus minus irgendetwas. Mhm. Und beim Hochwasser gibt es halt andere Arten von Verteilung, und die auch sehr diskutiert werden. Und grundsätzlich muss man sagen, es ist jetzt kein absoluter Wert und keiner weiß, ob das wirklich im Schnitt stimmt. Es ist ein normierter Wert, wo wir sagen können, auf das einigen wir uns. Und wenn wir jetzt zum Beispiel zum Schützen oder zum Warnen oder zum Denken anfangen, dann haben alle irgendwie die gleiche Basis, was wiederum gut ist. Mhm. Und auch wenn der Wert jetzt für sich nicht stimmt, oder soll er alle 80 Jahre oder alle 150 sein, gerade wenn wir jetzt über Hochwasserschutz reden, dann haben alle einen ähnlichen Schutzgrad, was ja wiederum wichtig ist, wenn wir wissen, wie wir die Gelder verteilen wollen.
2: Mhm. Jetzt gehen wir nochmal einen Schritt, jetzt haben wir diese ganzen Statistiken uns überlegt, aber was beeinflusst denn Hochwasser? Es ist ja nicht die Statistik, die es beeinflusst, sondern es sind ja andere Faktoren. Mhm. Wie entsteht denn Hochwasser?
3: Ja, ich denke, da muss man auch stark unterscheiden, über welche Art von Gewässer wir sprechen. Wenn wir über so große Gewässer wie die Donau zum Beispiel reden, dort haben wir Hochwässer nur, wenn es sehr salopp gesagt, einfach in großen Teilen von jetzt Mitteleuropa oder Österreich schüttet und nicht mehr aufhört.
2: Mhm. Also so eine Regenwetterphase, viel Niederschlag.
3: Genau, viel Niederschlag, großflächig und tagelang. Mhm. Und zum Beispiel, da gibt es klassische Wetterlagen, wo das auftritt. Also wenn wir jetzt wieder, wir sind ja Oberösterreich, da gibt es zwei Arten von Hochwässer, die wir kennen. Das eine sind die Transithochwässer, die kommen wirklich, so wie der Name Transit sagt, schon von Deutschland und rauschen durch. Und dann gibt es die an der Donau, zumindest in Österreich, entstehen.
2: Also die haben dann, Deutschland hat dann gar nichts und stromabwärts, aber so betrifft es dann die.
3: Und zum Beispiel ganz spannend, jetzt, wenn man es als Hydrologe sieht, haben wir 2002 einfach ein Hochwasser gehabt, das alle in Erinnerung haben, aber das eigentlich erst ab der Mündung von der Enns so richtig begonnen hat. Mhm. Das heißt, wir haben damals gesagt, es ist ein Jahrhunderthochwasser. Es ist über Österreich entstanden, aber wirklich ein Riesenhochwasser war es erst ab der Enns. Mhm. Und wie jetzt 2013 war und alle gesagt haben, es wird wieder ein Riesenhochwasser, dann war irgendwie so das Gefühl für Oberösterreich, na, dann wird es halt so sein wie 2002. Das ist auch ein bisschen so gewesen.
2: Nur aber halt schon weiter oberhalb.
3: Genau, es ist schon aufwärts. Von ganz oben gekommen und deshalb hat es einfach zum Beispiel Everdinger Becken einfach kalt erwischt. Einfach ja. Auch die Warnungen, die also alles zusammen, aber zurück, was Hochwasser macht. Also es ist, sind einfach diese riesigen Überregnungen, große Wassermengen. Also wirklich, wenn man jetzt sagt, warum ist Hochwasser, weil es massiv regnet, das klingt so banal, aber genau so ist es. Mhm. Und zum Beispiel, wenn ich es jetzt kleinräumiger sehe, wir haben oft kleine Hochwässer mit Muren, die genauso problematisch sind jetzt für die lokale Bevölkerung, die können durch ein Gewitter entstehen. Also und da sehen wir große Änderungen, auch durchaus klimawandelmäßig. An der Donau sehen wir das jetzt nicht so oder erwarten wir es auch nicht so.
2: Also das heißt, es gibt lokale Hochwässer, genau. Und nennt man die anderen globalere oder
3: überregionale genau. Hochwasser. Oder ich denke immer, es ist eine Frage, auf welchen Fluss man hinschaut. Also ein Donauhochwasser ist einfach ein großes Hochwasser und es gibt es auch nicht, dass jetzt in Linz Hochwasser ist und in Mauthausen nicht mehr. Mhm. Also, aber es gibt, dass in Linz ein monsunartiger Niederschlag ist. Oder im Mühlviertel haben wir das vor ein paar Jahren gehabt, dass wirklich Leute gesagt haben, sie wissen gar nicht, von wo das Wasser gekommen ist. Mhm. Kein Fluss in der Nähe, kein Bach, sondern es hat nur lokal über einem Ort geregnet und nicht mehr aufgehört zu regnen für eine Stunde.
2: Und weil Sie haben jetzt gesagt, es ist immer, also starke Regenereignisse sind entscheidend, aber ist es schon auch relevant, wie vorher der Boden ist? Also wenn, also es ist ja so, der Boden ist ja so ein bisschen ein Schwamm und wenn der nichts mehr aufsaugen kann, geht es in den Fluss oder wenn er zu trocken ist und nicht schnell genug aufsaugt, stelle ich mir vor, dann ist es, aber das ist, also, ist schon zu komplex? Oder
3: nein, nicht zu komplex, sondern ich muss dann immer gleich sortieren und überlegen. Ja. Und ich sage nicht zu komplex, sondern manchmal wird es überbewertet und es kommt immer auf die Situation an, von der ich spreche. Das heißt, wenn wir jetzt noch einmal sagen 1501, dann wird es ziemlich egal gewesen sein, wie feucht der Boden war, weil der wird sowieso feucht.
2: Ja, und irgendwann ist wurscht.
3: Genau, da ist es wurscht. Okay. Genau, sondern da spielt wirklich eine Rolle, wir haben die Alpen und die wirken wie ein riesiger Trichter und das rinnt dann zusammen und irgendwo kommt es wieder raus und das sind die Wassermengen, die über Österreich oder wo immer gesammelt werden und einfach zuerst in den Flüssen wie Inn, Salzach, Enns landen und dann einfach an der Donau sind. Und es gibt viele Einflussfaktoren. Es gibt den Boden, es gibt die Bebauung, es gibt die Landwirtschaft. Aber bei diesen massiven Ereignissen spielt es keine Rolle mehr. Und ich würde auch jetzt so grob sagen, 2002, 2013 spielt es eine untergeordnete Rolle. Wobei wir dann später noch einmal über das sprechen sollten, weil dann das sehr gern verwendet wird. Wenn jetzt ich hier sage, nein, das spielt keine Rolle, dann machen

0: steigt, fällt, jeden Tag wird da ein neuer Wert oder mehrere Werte reingepackt. Wie komplex, wie viele Menschen braucht es, um sowas zu modellieren?
1: Also, ich würde mal so sagen, die Berechnung ist sehr komplex und sehr verteilt. Das heißt, wenn wir zum Beispiel über die Donau sprechen, aber jetzt bei in Salzach-Enz ist es dasselbe, also über Flüsse in dieser Kategorie, dann fangen wir einfach mit der Meteorologie an. Das heißt, wenn wir an der Donau, das, was Sie sehen können, ist derzeit 2 Tage in die Zukunft. Wir arbeiten daran, dass das mehr wird, also dass es 4 Tage oder 9 Tage wird. Aber da ist dann die große Unsicherheit, die Meteorologie. Das heißt, bei der Berechnung, also ein
0: Also
1: Schritt zurück,
0: Meteorologie ist die Wetterlage,
1: genau
0: oder?
1: die
0: Also
1: Wetterlage,
0: ja.
1: vielleicht ein Schritt zurück,
0: Ja.
1: alles wird mit Computermodellen gerechnet. Und wenn wir den Hochwasser entsteht durch Niederschlag, und wenn wir den Niederschlag wissen wollen, müssen wir einfach mit dem Wetter zu rechnen beginnen. Und da fangen wir wirklich an mit globalen Modellen. Das heißt, da gibt es irgendwo eine Schicht, wo das Wetter auf der ganzen Welt gerechnet wird. Und dann gibt es darunter ein europäisches Institut, das schneidet etwas aus und rechnet es feiner für ganz Europa. Und dann gibt es ein österreichisches Institut, die Geosphere, die schneiden das wieder aus und rechnen das Wetter für Österreich. So kann man mal vereinfacht sagen. Und wenn wir mal wissen, wie viel es regnet, dann kommen die Nächsten, die rechnen. Das sind die, wir nennen sie die Hydrologen. Das heißt, die rechnen, wenn wir einen Niederschlag haben, wie der sich sammelt, wie er zum Beispiel in den Bergen auf den Almen ist oder wo auch immer und zu einem Zufluss zur Donau zum Beispiel wird, indem wir zuerst den Inn und die Salzach haben, so Schritt für Schritt. Und dann die unterste Ebene ist eigentlich, wenn das Wasser einmal im Fluss ist. Also egal ob im Inn oder in der Donau, dann rechnen wir, wie es dort fließt, wie es durch Kraftwerke beeinflusst wird, wie es durch lokale Ausuferungen oder auch große, so wie Eferdinger Becken, weiter verändert wird. Und diese Gruppe nennen wir die Hydrauliker. Und von dem her, wenn Sie sagen, wie viele Leute, muss man unterscheiden. Jetzt ist es ja so, dass wir quasi jede Stunde wird vollautomatisiert gerechnet. Also diese ganze Kette, jede Stunde. Und da gibt es dann nur die Leute, die das pflegen und schauen, ob das ganze Vehikel läuft. Aber bei der Entwicklung sind, also ich sage wirklich, die schlauesten Leute von Mitteleuropa da beschäftigt. Und da haben wir wirklich geniale Forscher, die sich das überlegen. Und wenn wir zurückdenken, wo 2002 alles umgestellt worden ist, da sage ich, das waren 20 bis 40 Wissenschaftler von Österreich, die an diesen Systemen arbeiten.
0: Nur von Österreich.
1: Also ich sage, in Wirklichkeit ja, nur, also nur für Österreich, für diese großen Flüsse.
0: Und
1: Also
0: man braucht ja nicht viel Fantasie, um zu wissen, dass nur Österreich allein es nicht schaffen könnte, den Hochwasserstand von der Donau zu berechnen, weil es dafür einfach die Informationen von allen am Strom liegenden Ländern eigentlich brauchen,
1: genau so ist
0: zumindest
1: es.
0: stromaufwärts braucht man mindestens.
1: Genau. Naja, ich sag,
0: Ja,
1: jedes
0: und
1: Land hat so
0: das,
1: seine Organisationen,
0: ja.
1: aber und genau diese Zusammenarbeit ist wichtig. Das heißt,
0: Ja.
1: das ist inzwischen so organisiert, dass wir an der Grenze, das wäre jetzt irgendwo in der Gegend bei der Donau, zum Beispiel bei Passau, einfach die Daten von den Kollegen von Bayern bekommen. Und das ist auch standardisiert und kommt genauso jede Stunde und die rechnen genau wie wir Modelle. Also jetzt ist es nicht genau an der Grenze, sondern ein Stückchen Strom auf, ein Stückchen Deutschland rechnen wir mit. Aber da gibt es genau definierte Schnittstellen, wo das übergeben wird, wo das gerechnet wird. Und natürlich, also es ist schon eine große Gruppe, wobei man dann sehen muss, diese Gruppe arbeitet hauptsächlich, wenn die Systeme neu entwickelt werden oder überarbeitet werden. Und dann sind es deutlich weniger Leute.
0: Okay, also man braucht einmal was, um diese
1: Genau. Genau.
0: Prognosemaschinerie in Gang zu setzen.
1: Ja,
0: Dann
1: genau.
0: braucht man
1: Genau.
0: also Informatiker wahrscheinlich, die einfach überhaupt diese
1: Genau.
0: Rechenmodelle
1: Genau.
0: sich ausdenken und dann eben die Experten, Meteorologen,
1: Genau.
0: Hydrologen.
1: Genau.
0: Hydrologe ist Lehre von Wasser oder was ist
1: Ja, genau so ist es. Genau.
0: Wasserwissenschaftler?
1: Genau.
0: Okay, und wenn das dann einmal läuft, dann muss es eigentlich nur noch in Anführungsstrichen gefüttert werden
1: Genau.
0: mit den Daten und
1: Ja, wobei selbst das Füttern automatisiert ist, aber ich sage,

0: Also wir müssen einfach schauen, dass das Füttern, dass der Fütterautomat funktioniert,
1: Ja, und dass es auch Sinn macht, was
0: dass
1: da
0: es Sinn macht
1: reingefüttert wird.
0: und wo wir eine ganz große Verschiebung haben, ist einfach, früher, sage ich, haben wir zu 100% als Wasserwirtschaft oder Hydrologen gearbeitet. Und heute hat sich das verschoben. Das heißt, wir machen 90% EDV. Wir müssen auf Cyber Security achten. Wir müssen schauen, also die ganzen Computer, das sind ja unendlich viele Rechner, die da beteiligt sind, dass da keine Sicherheitslücken sind. Also eigentlich Dinge, die jetzt gar nichts mit uns zu tun haben. Aber wir wollen da einfach ein Loch haben, wo die Daten von A nach B kommen, damit wir weiterrechnen können. Und wir müssen ganz viel Energie reinstecken, dass durch dieses Loch nicht andere auch können. Und von dem gibt es diese riesige Verschiebung, die wir aber praktisch überall haben. Also in jedem Fachbereich.
1: Da gehen wir jetzt am liebsten, also die
0: Das lassen wir
1: Cyber-Thematik
0: gleich.
1: lassen wir
0: Ja,
1: mal
0: genau.
1: weg. Also wir haben jetzt verstanden, also es schüttet ganz viele Tage in Folge. Nehmen wir mal Beispiel Donau, der Hochwasser, also das Hochwasser, also das Wasser, der Wasserpegel steigt, es kommt zu Hochwasser. Dann sind ja wahrscheinlich schon so ein paar Experten dabei und sehen, hoppala, da kommt was. Da wird wahrscheinlich ein bisschen mehr telefoniert. Und was passiert denn jetzt dann? Also was sind die nächsten Schritte? Irgendwann kommt ja wahrscheinlich dann so das, was wir wahrnehmen, dann wird irgendwo eine Wand aufgebaut, ein Hochwasserschutzwand. Was sind so diese typischen Prozessschritte, wenn man jetzt merkt, okay, es ist mehr als das Standardhochwasser, wir müssen Maßnahmen ergreifen?
0: Also ich sage mal so, genau wie Sie sagen, also diese Programme rechnen und dann gibt es eben unterschiedliche Zeiten, wie weit in die Zukunft gerechnet wird. Und da ist so, dass wir gerade jetzt, wenn ich über Oberösterreich rede, sage, an der Donau publizieren wir zurzeit einfach 2 Tage. Alles andere ist sehr, sehr unsicher. Intern sehen wir das, aber was ganz wichtig ist, wir sehen nicht die Werte, die kommen werden, sondern wir sehen Bandbreiten, wir sehen, ob das sehr unsicher ist. Und wenn zum Beispiel alle Berechnungen sagen, es kommt nichts, dann haben wir mal ein gutes Gefühl. Und wenn wirklich alle Berechnungen sagen, das wird steigen, das war zum Beispiel 2013 schon auch absehbar, dann beginnt man sich Sorgen zu machen und diese Schritte zu machen, die Sie gesagt haben. So.
1: Was sind die Schritte?
0: Und diese Schritte, die sind, denke ich, auch wieder sehr gut organisiert und wiederum sehr, sehr verteilt. Das heißt, die Daten von den Hydrologen oder von den Computern, die da rechnen, die werden geprüft. Und wenn wir irgendwann glauben, das ist so, wird es sein, dann gibt es eine geprüfte Prognose, die geht dann an die Landeswarnzentrale. Die Landeswarnzentrale ist so das zentrale Organ, wo diese Informationen verteilt werden. Das heißt, es sind nicht die Hydrologen, die rechnen, sondern, oder die das weitergeben, sondern die Landeswarnzentrale. Und dann gibt es wiederum ganz viele Organisationen, die vorbereitet sind und Zivilschutzpläne und Alarmpläne haben. Das heißt, die Landeswarnzentrale schickt das dann weiter und eigentlich weiß jeder an der Donau oder auch an der Enns und Inn, es ist überall das Gleiche, bei welchem Wert man was tut, wobei dann noch unterschieden wird zwischen Prognosewerten und wirklichen Messwerten. Das heißt, ganz viele Zivilschutzmaßnahmen sind auf Messwerte sozusagen abgestimmt. Bei einem bestimmten Wasserstand wird einfach etwas gemacht. Da verlässt man sich nicht drauf, dass die Prognose sagt, es wird eh weniger oder, sondern meistens ist es so. Aber natürlich, die Vorbereitung ist immer auch prognoseabhängig. Und da gibt es einfach definierte Werte, zum Beispiel auch in Linz, ab wann der mobile Hochwasserschutz in Urfa aufgebaut wird. Also das ist sehr strikt definiert und ich kenne es nicht im Detail, aber ich kenne viele andere Zivilschutzpläne oder Katastrophenschutzpläne und diese Aufbaupläne. Und eigentlich sind die alle sehr, sehr strikt. Das heißt, das ist nur so, wenn wir jetzt nicht sicher sind, ob man es braucht, ja, also gerade im unteren Bereich, dass man dann einmal sagt, machen wir Bereitschaft und schauen wir, was wirklich kommt. Aber grundsätzlich ist es sehr strikt. Und das ist eben zum Beispiel an der Donau, dann gibt es andere Flüsse, kleinere Flüsse, wo typischerweise andere Informationsketten sind, aber auch alles sehr durchorganisiert. Und in diesen Plänen, sage ich, steht alles drinnen. Also ich kenne Pläne, wo drinnen steht, welcher Baggerfahrer und Lastwagenfahrer wann anzurufen ist. Und das geht so weit rauf, dann muss einmal aufgebaut werden, wenn wir über mobile Dämme reden. Dann müssen Beobachtungsteams Teams installiert werden, die immer schaut, ob eh alles in Ordnung ist. Und irgendwann, wenn es jetzt noch mehr steigen würde, also ich denke, diese Bilder von Krain, wo es wirklich ganz an der Oberkante war, das war ja damals in vielen Medien.
1: Genau, dieses da, Bild, wo auf der anderen Seite noch Rasen gemäht wurde. Ne? Genau, das ist dieses berühmte Bild, wo schon so rüberschwappt. Aber
0: genau, wo es schon rüberschwappt. Aber da gibt es dann natürlich Pläne. Wir wissen ja nicht, ob es nicht noch mehr wird. Oder wenn es mehr wird, dann gibt es den nächsten Schritt, dass evakuiert werden muss. Ja, und weil Sie sagen, das mit dem Rasenmäher, das ist halt natürlich diese, sage ich auch, Herausforderung, die wir so in der Gesellschaft ein bisschen sehen und spüren, dass man sagt, na, da wird eh geschützt, da steht eh die Wand. Und wozu ist denn die Wand? Und daneben geht das Leben weiter, wie wenn nichts wäre. Und, aber es gibt sehr, sehr genaue Pläne. Und wie gesagt, eine sehr genaue Kette, wo die Informationen weitergegeben werden. Natürlich kann man auch beim hydrographischen Dienst anrufen, gibt es auch Servicetelefone, einfach deshalb, weil die Leute das tun und weil ja nicht jeder weiß, wer jetzt die genaue Ansprechstelle ist. Also aus meiner Sicht ist das sehr gut organisiert, also viel besser, als es im Nachhinein dann manchmal dargestellt wird.
1: Wenn es jetzt wirklich zu einer Evakuierung kommt, was, ist das dann was Stressiges oder hat man da noch Zeit? Kriegt man eine Info oder das liegt wahrscheinlich auch dran?
0: Ich hätte schon einen Stress. Ich persönlich, weil also ich denke, ich meine, Evakuierung ist nie schön. Nee. Und ich sage, Evakuierung heißt ja nicht nur, dass ich wegkommen muss, sondern Evakuierung heißt ja auch, dass ich damit rechnen muss, dass jetzt an allem, was ich besitze und hinter mir lassen muss, ein riesiger Schaden entsteht. Und das ist so, wie wenn ich mit dem Flugzeug fliege, dann wird mir gesagt, im Notfall muss ich alles an Bord lassen, alles. Mhm. Ja. Das möchte in Wirklichkeit auch keiner. Und beim Hochwasser ist es natürlich auch so, dass die Leute dann überlegen, ob sie noch irgendwelche Gegenstände vom Erdgeschoss in den ersten Stock bringen oder ähnliches. Mhm. Aber ich sage mal so, wenn wir jetzt darüber nachdenken, was passieren würde, wenn man wirklich hinter diesen mobilen Anlagen evakuieren muss. Da befinden wir uns schon in einem Bereich, den man sich eigentlich nicht vorstellen möchte. Also das ist dann sicher ganz, ganz viel
1: Stress. Also wir gehen einfach davon aus, dass ein Jahrhunderthochwasser abgefangen werden kann. Genau. Das ist ja immer der Wunsch und somit dann müsste schon wirklich ein Jahrtausendhochwasser kommen. Das ist, glaube ich, 300 Jahre Hochwasser. Gibt da ja auch noch Zwischenstufen.
0: Ausgelegt ist es auf ein HQ 100 plus Sicherheitsreserven. Mhm. Das heißt nicht, dass wir jetzt über ein HQ 300 oder HQ 5 sprechen, sondern auf den Wasserstand von HQ 100 und dann wegen Wellenschlag und wegen anderen Dingen und möglichen Veränderungen, da gibt es einfach noch einen Sicherheitszuschlag. Aber der Konsens ist, dass wir uns auf ein HQ 100 schützen und auf das sind die meisten Anlagen ausgelegt.
1: Was heißt HQ?
0: Durchfluss, genau. Das so, Q steht bei uns.
1: AQ für Durchfluss.
0: Genau, und dann gibt es noch HW, das ist der Wasserstand, aber das gehört in dem Fall zusammen. Genau. Okay. So. Genau.
1: Wir haben jetzt ja schon ganze Zeit über das 2013er Hochwasser hier in der Region gesprochen. Und da ist es ja tatsächlich so passiert, dass es Haushalte erwischt hat. Das Gold Wörth ist da der Klassiker. Ja. Also wo es dann heißt, Gold Wörth ist geflutet worden. So ist ja, sag ich mal, immer so dieser Sprech und so also nach dem Motto. Ja. Und da gibt es ja auch so interessante, also die Bevölkerung in Linz hat dann geglaubt, sie sind geschützt worden damit und Gold Wörth ist geopfert worden. Ja. Jetzt habe ich Sie als Experten da. Was stimmt denn davon? Wer hat Gold Wörth geflutet?
0: Wenn man gläubig ist, muss man sagen, der liebe Gott. Also ich meine, bin ich nicht, darum sage ich. Also das, vorweg, also diese Diskussion finde ich immer sehr, sehr schwierig. Also weil es wirklich so ist, genau beide Dinge. Also es gibt Leute, die glauben, dass Linz extra verschont worden ist und man dafür Gold Wörth geopfert hat. Und das ist einfach nicht so. Und umgekehrt für jemanden, der im Everdinger Becken oder in Gold Wörth lebt, ist es, sage ich jetzt sehr leger, ein elendiges Gefühl, geopfert worden zu sein. Und jetzt muss man wissen, dass das einfach nicht stattgefunden hat und dass da wirklich diese Genauigkeit in der Sprache oft gefehlt hat oder Genauigkeit in der Sprache,
1: oder
0: das
1: die
0: klingt jetzt schon nach
1: Klarheit.
0: einer,
1: Es hat
0: einfach
1: die
0: die
1: Klarheit
0: Klarheit,
1: gefehlt.
0: genau. Das heißt, wir haben ein paar Begriffe, die kann, muss man sich anschauen, aber einmal ganz wichtig, es ist einmal niemand geopfert. Damals hat es geheißen, das Everdinger Becken ist kontrolliert geflutet worden, was ja auch schon so eine schwierige Formulierung ist.
1: Ja.
0: Und da muss man wiederum wissen, im Everdinger Becken ist das Kraftwerk Ottensheim-Willering, das hat Kraftwerksdämme. Und auch Kraftwerksdämme sind für eine bestimmte Sicherheit ausgebaut. Das heißt, wenn wir jetzt uns vorstellen, Kraftwerksdämme haben beim Kraftwerk eine Höhe von ungefähr 8 bis 10 Meter, Ottensheim-Willering. Wenn die brechen würden, weil sie überflutet werden, also dann ist das ein Dammbruch. Und dann rinnt eine Welle in der Höhe von 5 Metern nach Linz runter. Also
1: das ist ein Tsunami quasi.
0: Ein Tsunami,
1: ja.
0: Genau. Und damit das nicht passieren kann, da kriege ich selber eine
1: ja,
0: Gänsehaut.
1: Ich merke es auch,
0: also,
1: man
0: genau,
1: macht das, was mit mir. Ja,
0: genau.
1: Weil das ist einfach, das ist, absolut
0: genau,
1: unkontrolliert.
0: Das darf nicht sein.
1: Ja.
0: Also das ist etwas. Und deshalb gibt es Stellen an den Dämmen, die so gebaut sind, dass das Wasser dort austreten kann, wenn wir zu viel Wasser haben.
1: Also so eine Sollüberflutstelle, Sollbruchstelle.
0: Es gibt
1: so
0: eine Stelle, wo wir sagen, wenn es mehr ist, dann muss das Wasser
1: muss
0: da fließen und nicht mehr beim Kraftwerk vorbei. Und das sind Stellen, die man natürlich kennt, die man ganz speziell baut, damit auch dort keine Dammbrüche sein können. Und 2013 haben wir so viel Wasser gehabt, dass das eben ins Everdinger Becken ausgeströmt ist. Das heißt, das einzige, also das war nicht kontrolliert, sondern es ist an den Stellen ausgeströmt, die für diese Fälle da sind. Und dann muss man wissen, dass es an der Donau, so wie es Everdinger Becken, ein paar andere Becken auch gibt, wo immer klar ist, wenn wir Hochwässer haben über einem HQ 100 oder früher schon beginnt es eigentlich, dann strömt das aus. Und das Spannende, was ja viele Leute auch nicht wissen, oder beachtet haben, ist, das Everdinger Becken ist ja nicht von oben überflutet worden. Also nicht durch diese ausströmenden Wassermengen, sondern unterhalb, da im Bereich Willering, ist die Donau sehr viel enger. Da gibt es einfach eine Engstelle. Und Engstelle heißt, dass das Wasser nicht leicht durchfließen kann und dass wir höhere Wasserstände haben. Das heißt, wir haben das auch, wir können das alles berechnen und zeigen. Und es gibt auch einen Film dazu, dass man einfach sieht, das ist eigentlich von unten rückgestaut, weil es einfach im Bereich Willering nicht durchfließen können. Und das war der erste Punkt, wo es begonnen hat. Aber ganz wichtig, nein, da gibt es keinen Knopf, den man drückt, sondern es gibt nur, man achtet darauf, dass man ein Bauwerk so macht, dass wenn seine Grenze erreicht wird, es nicht einfach kollabiert, sondern kontrolliert umströmt wird. Aber ohne, dass da wer dasteht und etwas tut. Und also ich habe das sehr schwierig gefunden, schon 2013, weil ich so sage, aus meiner Sicht oder mit dem Wissen, das jetzt nicht nur ich habe, sondern wir alle haben, weil wir diese Modelle haben, weil wir die Pläne von den Kraftwerken kennen, weil man, also so ist das geplant gewesen. Und da ist sehr lang die Diskussion gewesen, man weiß es nicht oder man muss Gutachter bestellen. Und eben dann das Wording, das ist geflutet worden und das macht ja mit den Leuten etwas. Ja.
1: Ja.
0: Und das ist jetzt, nee, da spreche ich nicht als Hydrologe, sondern das ist einfach für die Leute, die dort wohnen, einfach ungünstig, wenn man die Dinge nicht so beschreibt, wie sie sind. Und wenn dann Leute wirklich das Gefühl haben, dass sie geopfert werden, das ist aus zwei Gründen schlecht. Weil einerseits glauben sie, dass sie geopfert werden. Aber vielleicht noch viel schlimmer, sie glauben, dass es beim nächsten Mal anders sein kann, wenn sie rechtzeitig intervenieren, dass wer anderer geopfert wird. Und bei solchen Hochwässern kann niemand geopfert oder geschützt werden, sondern das sind einfach Naturkatastrophen. Also da rede ich über das, was war, die einfach nicht änderbar sind.
1: Es war einfach zu viel Wasser.
0: Einfach zu viel Wasser. Und natürlich auch sage ich, Häuser in einem Bereich, wo man damit rechnen muss. Und ich sage, ich bin auch durchs Everdinger Becken danach gefahren. Und da gibt es einfach Häuser, die einfach auf einem kleinen Hügel gebaut werden, ganz bewusst, auch Einfamilienhäuser. Und dann gibt es andere, die normal gebaut werden und einen Keller auch noch haben.
1: Ja.
0: Also möglicherweise hat es zu wenig Bewusstsein in die Richtung gegeben.
1: Also wenn man in einem Becken siedelt, sollte man vielleicht mal vorher drüber nachdenken. Aber es gibt ja immer diese Diskussion, dass Schwemmland zu Bauland umgewidmet wird. Und das ist natürlich dann auch wieder eine Thematik von LokalpolitikerInnen, die einfach dann wieder was umwidmen, um wo es dann auch ungünstig werden kann bei diesen Ereignissen. Also ist jetzt, kann man eigentlich, ist ein Stück weg, ist ja dann, wird Hochwasser dann ja irgendwie politisch?
0: Also ich würde so sagen, per se nicht. Ja, also Hochwasser ist Hochwasser, aber alles, was auf der Welt passiert, wird auch irgendwie in die Politik, kommt rein, und aus zwei Gründen. Einerseits, weil wir Maßnahmen setzen, um uns vor dem Hochwasser zu schützen, und das ist natürlich auch Strategie und Politik. Das heißt, wenn ich jetzt zum Beispiel sage, Landwirtschaft wird also entweder gar nicht geschützt oder auf ein fünfjährliches Hochwasser maximal oder irgend so etwas, ein normaler Ort auf HQ 100, ein Krankenhaus auf HQ 300 und ein Atomkraftwerk, sage ich, auf HQ 1000 oder 5000 oder 10.000,
1: was auch immer. Die würde man alle nicht ins Everdinger Becken bauen.
0: Genau, so ist es. Dann ist das Politik, dann ist das, wie wir uns organisieren und sagen, okay, dann machen wir Versicherungen und Ähnliches. Das ist Politik. Und dann gibt es einfach die zweite Schiene, das ist jetzt auch nicht Hochwasser per se, sondern was immer auf der Welt passiert, und wenn etwas passiert, gibt es immer wieder Gruppen, die das nutzen, um zu zeigen, dass die Regierenden etwas ganz schlecht gemacht haben oder verabsäumt haben.
1: Ja.
0: Und aus meiner Sicht war das schon 2013 auch von manchen Gruppierungen durchaus problematisch. Also dass man vielleicht die Klarheit und die Wahrheit gar nicht so genau wissen wollte, sondern einfach auch im Eigeninteresse das verwendet hat. Und ich sage, da ist es dann genau diese Problematik, wenn ich jetzt Ihnen am Anfang gesagt habe, bei so einem großen Hochwasser spielt die Versiegelung eigentlich dann keine Rolle mehr oder was immer alles keine Rolle spielt. Und dann kommt jemand daher und sagt, wir brauchen nichts machen, weil im Dorf davor haben wir gelernt, das hat eh alles keinen Einfluss. Genau, dann ist das einfach komplett falsch.
1: Ja.
0: Ja, das ist so, für dieses Hochwasser hat es keinen Einfluss mehr.
1: Ja.
0: Bei einem anderen, bei einem kleineren Hochwasser hat es einen großen Einfluss. Wenn wir diese anderen lokalen Hochwässer uns anschauen, da hat es einen massiven Einfluss. Und wir können, gerade heute habe ich gelesen, dass es so ein Projekt gibt, dass wir mehr Zisternen auf den Dächern bauen sollen. Das ist sicher gut, und das wird wahrscheinlich bis, also jetzt völlig aus dem Bauch, bis zum HQ 5 oder HQ 10 eine Rolle spielen, und es ist insgesamt gut. Aber es ist nicht für ein HQ 100 oder HQ 1000 relevant, und umgekehrt ist es nicht wurscht, sondern es ist eine gute Sache, man soll es machen.
1: Und ist nicht trotzdem auch jede Maßnahme, die ich treffe, beeinflusst ja trotzdem auch wieder das Hochwasser? Weil wenn jetzt einfach nur rein theoretisch ich überall, genau an den Kanten der Donau als Beispiel, diese mobilen Hochwassersachen installiere, naja, dann sind wir ja sofort durch. Dann kriegt es der Letzte ab, oder? Weil dann rauscht es da, also jetzt einfach nur so in der Theorie. Und das muss ja auch immer alles berücksichtigt werden. Auch die Maßnahme, die ich ergreife, um die Bevölkerung zu schützen, hat weiter stromabwärts auch wieder einen Impact, oder?
0: Genau, und ich sage so, auch da, es ist einfach so, es ist alles immer so differenziert zu sehen. Wenn wir jetzt nur diese ganz mega großen Ereignisse sehen, die richtig mega großen, dann wäre es wurscht, wenn wir einen Kanal machen, weil das ist dann eh schon überall gleich viel. Aber wir reden ja nicht über diese Ereignisse, wo die Welt halb untergeht, sondern wir reden über die wichtigen Ereignisse, sind, sage ich einmal, was jetzt zwei, dreimal in einem normalen Leben passiert. Und bei so einem Mega-Ereignis wäre es wurscht, da könnten wir diese Betonwände haben. Und bei einem kleinen Ereignis spielt es eine riesige Rolle. Darum gibt es ja auch diese Retentionsräume. Und dann spielt es eine Riesenrolle. Also ich sage, wenn wir jetzt sagen, beim HQ 1000 ist es wurscht, dann leben wir 999 Jahre sinnlos hinter Betonmauern. Also das muss man einfach auch sehen. Und das ist genau diese Balance, die man sucht. Das heißt, auch wenn wir jetzt sagen, wir bauen zu nahe an den Fluss, also es gibt nichts Schöneres, als an einem Fluss zu sitzen.
1: Lebensqualität versus Sicherheit natürlich
0: und
1: immer.
0: Das ist immer ein Abwägen, und ich sage so, ich werde mich nicht irgendwie so an den Fluss bauen, dass jeden Abend alles, mein ganzer Tisch weggerissen wird. Das ist dumm. Aber wenn ich sage, einmal in meinem Leben, dann darf ich das opfern und dafür habe ich sonst immer einen schönen Tisch und schaue auf den Fluss, das ist dann schon irgendwie eine sinnvolle Balance und da sind wir dann genau bei diesen Zahlen, Haku 30 oder 100-jähriges Hochwasser, 30-jähriges, dass wir sagen, was können wir denn in Kauf nehmen? Also die klassische Infrastruktur ist auf 100 Jahre ausgelegt, sage ich ein Haus oder so, und wenn es dann einmal kaputt wird durch ein Hochwasser, na, dann habe ich Pech gehabt.
1: Und betrifft das die Schiene auch? Also 2024 hatten wir in Niederösterreich das Thema, dass es da zu einem Hochwasser gekommen ist, was halt auch die Bahnstrecke, also die Westbahnstrecke war das, beeinflusst hat. Und jeder hat es mitgekriegt, der Bahnverkehr war einfach massiv beeinträchtigt. Ja. War das überraschend? Also oder ist das einfach über diesen Maß von einem Jahrhundert, also war das mehr als ein Jahrhundert Hochwasser an der Stelle dann?
0: Ja, absolut. Also ich sage so, also genau, betrifft die Schiene genauso.
1: Ja.
0: Das heißt, wenn wir Bahninfrastruktur machen, gibt es genauso diese Schutz, wir nennen es Schutzziele. Das heißt, wir sagen, wir schützen etwas auf HQ 100 oder im 100-jährliches Hochwasser oder 300-jährliches. Und dieses Ereignis, also in Niederösterreich war erstens extrem lokal und weit über der 100-Jährlichkeit. Dass da vielleicht dann, jetzt kann man sagen, Planungsfehler, weil zwei Aggregate ausgefallen sind und Pumpen nicht funktioniert haben. Also ich bin noch nicht ganz sicher, wo man das einordnet, weil sozusagen auf der einen Seite ist es ein Planungsfehler, wenn ich drei Pumpen baue, dann ist es einfach eine Überdimensionierung und Verschwendung von Steuergeldern oder wie immer. Das heißt, das ist auch sehr ein enger Grat. Fakt ist, da hat es einen Tunnel gegeben und dort ist Wasser eingetreten in einer Menge, die man sich so auch nicht hat vorstellen können. In Wirklichkeit muss man es so sagen. Und wenn jetzt, also wir planen Anlagen nicht auf so eine Sicherheit. Also da gibt es ja ganz viele Leute, die dann auch sagen, fast wie beim Fußball, das habe ich alles immer gewusst.
1: Im Nachhinein hätte ich das auch vorher sagen können.
0: Ja, genau. Ja. Aber wenn man einfach sagt, wir bauen so einen Tunnel und es gibt immer drei oder vier Pumpensysteme, weil es könnten ja ein 500-jährliches Hochwasser sein, dann würden wir einfach mit unseren Geldern in unserer Gesellschaft auch nicht auskommen. Mhm. Und von dem, das ist eben genau diese Klarheit, die ich dann oft vermisse oder wo ich dann sehe, ja, da wird schon wer angepatzt, dass das einfach super ärgerlich ist, wenn ein völlig neuer Bahnhof absauft und untergeht, da brauche ich ja nicht drüber reden. Das ist wie wenn ich ein niegelnagelneues Auto vom Händler hole und gegen eine Wand fahre.
1: Ja.
0: Und gleichzeitig, also vielleicht hat es Fehler gegeben, die ich jetzt nicht kenne, aber es ist nicht so offensichtlich und nicht per se, dass man sagt, ja, das ist einfach ein Fehler gewesen, sondern das waren wirklich eigentlich das, was da vor allem im Bereich Niederösterreich war ein Hochwasser, wie sich keiner vorstellen hat können und keiner hat vorstellen wollen. Und wo wir wirklich bisher das Gefühl gehabt haben, so etwas kann es in Österreich nicht geben oder gibt es nicht. Wobei man auch sagen muss, 2002 hat es ja im Kamptal auch ein Ereignis gegeben, das wir als 2.000 bis 5.000 jährlich einschätzen. Das heißt, wo wir wirklich sagen, das war so massiv. Also wir wissen ja und sehen ja, es gibt es. Und trotzdem hat sich es keiner vorstellen können. Mhm.
1: Die Sendung heißt ja Klima und Du. Mhm. Wie beeinflusst denn also der Klimawandel das Hochwasser? Mhm. Merkt man da Veränderungen?
0: Ja, natürlich. Aber wiederum muss man stark unterscheiden. Und da gibt es dann auch wieder die Forscher, die drüber nachdenken, die Meteorologen, also die überlegen, ob es mehr regnen wird und anders regnen wird. Mhm. Weil, wie wir gesagt haben, ist das Hochwasser hauptsächlich einmal vom Regen abhängig, also diese großen. Und dann kann man sagen, die Einschätzung und die Erwartung ist die, so Hochwasserereignisse an der Donau, dass es da relativ wenig Veränderungen geben wird. Mhm. In Österreich sagt man daher, dass diese Werte, die wir haben, passen. In Deutschland sagt man, wir geben zur Sicherheit 10% dazu, aber eigentlich mehr aus dem Bauch heraus, dass man sagt, alle sehen, es sind gerade so Hochwässer, also machen wir es. Aber ganz anders ist, wenn wir diese kleineren Hochwässer uns anschauen. Das heißt, wir haben Niederschläge auch in Österreich und da gehört eben 2024 dazu, aber auch andere, also kleinräumige, zum Beispiel Im Müllviertel haben wir Ereignisse gehabt, die sich kein Mensch hat vorstellen können, wo wir im Müllviertel monsunartige Niederschläge gehabt haben. 2 Stunden schüttet es, eine Wassermenge, die normal nur in Monaten fällt. Und da ist es ganz klar, dass wir auch sagen müssen, dass durch den Klimawandel Verschiebungen stattfinden. Das heißt, die Tendenz zu mehr Trockenheit insgesamt. Die Gesamtwassermenge bleibt ungefähr gleich. Das sind so die groben Schätzungen. Mhm. Und wenn ich jetzt sage, mehr Trockenheit und die Gesamtwassermenge bleibt gleich, heißt das, dass die Differenz einfach in viel kürzerer Zeit und viel intensiver fällt. Und da ist es, was so schwierig ist, an der Donau können wir abschätzen, wo Hochwasser sein wird, nämlich in der Nähe von der Donau. Und bei all diesen anderen Dingen können wir es überhaupt nicht abschätzen. Mhm. Das heißt, wir wissen schon, wir beobachten zum Beispiel an Seen auch Dinge, die wir bisher nicht gehabt haben, Wasserhosen. Also das hat es früher nicht gegeben. Ja,
1: eine Wasserhose? Also ich kenne eine Windhose, aber eine...
0: Also eine Wasserhose ist, wenn eine Windhose auf einen See trifft und das Wasser aufsaugt oder verteilt.
1: Ach. Mhm.
0: Also das heißt so Hurricane-ähnliche Phänomene. Das heißt, die sehen wir bei uns in Österreich inzwischen nicht oft, aber wir sehen sie inzwischen und früher hat es das eigentlich de facto, also wird es auch gegeben haben, aber ganz, ganz selten und jetzt ist es so. Das heißt, da ist es so, dass wir einfach viel, viel schwerer abschätzen können, wo das auftritt und wenn es auftritt, muss man mit Gewalten rechnen, die nicht steuerbar sind. Das heißt, da ist schon so, dass Klimawandel einfach neue Herausforderungen bringt, in jedem Fall.
1: Ja. Das heißt, ich kann ein Wasserproblem haben, wo eigentlich gar kein Wasser ist.
0: Genau so ist es. Genau. Mhm. Also so wie ich gesagt habe, wo Leute, also natürlich sagen viele Leute, Günther, du kennst dich aus, wie gibt es das? Also rundherum nur Acker, rundherum nur Wiesen und bei mir ist das Wasser im Keller gestanden, es gibt keinen Bach, keinen Fluss. Also genau so wie Sie sagen, ein Problem dort, wo man nicht einmal wüsste, wo es herkommen kann. Mhm. Ja.
1: Spannend. Jetzt muss man irgendwie ein bisschen was Positives noch, glaube ich, rausfinden. Also, Sie sind ja Wasserwirtschafter, Informatiker und Vermittler. Vielleicht ist das Vermitteln genau jetzt das Thema, was wir angehen können. Was möchten Sie denn eigentlich gerne vermitteln? Was ist Ihre Mission?
0: Ja, ob es jetzt, also wenn man so sagen möchte, Mission. Also so wie ich gesagt habe, eigentlich habe ich irgendwann mit der Arbeit begonnen und habe sie dann systematisch und einfach immer weitergeführt. Aber was ich schon gemerkt habe, was sehr gut und wichtig ist, diese Klarheit, wenn man einfach die Dinge, also zuerst einmal versucht zu verstehen, damit man überhaupt Aussagen dazu machen kann. Und dass man diese Information einfach so weitergibt, dass man die Dinge richtig beschreibt und richtig erklärt. Das ist eigentlich aus meiner Sicht ein ganz ein wichtiger Part. Und der zweite, das ist jetzt weniger die Mission, sondern also das ist jetzt so das Arbeiten im Hintergrund. Also das betrifft auch nicht nur mich, sondern auch alle Leute, die ich kenne, die da arbeiten. Wir machen Systeme, die, okay, heute rechnet es auch und Sie können jeden Tag schauen.
1: Mhm. Aber eigentlich, ich liebe das ja, ich mag ja Statistiken, genau. Also ich klicke da gerne mal rein.
0: Genau, aber eigentlich ist das Ziel, dass sie dann funktionieren, wenn sie wirklich gebraucht werden. Und da wissen wir nicht, ob das jetzt diesen Sommer ist oder vielleicht 10 Jahre nicht oder in 20 Jahren. Und also wir bauen schon Systeme, die einfach mega robust sind. Und da ist ein Teil der Mission, dass wir da dranbleiben. Dass wir einfach auch jetzt, ich habe einleitend so im Vorgespräch ein bisschen gesagt, das geht auf junge Schultern. Für meine sehr jungen Kolleginnen und Kollegen ist es schwierig, weil die nie bei Hochwasser dabei waren. Also, und die haben jetzt einfach die volle Verantwortung und ich selber als Urgestein habe ja das alles mitgebaut und wenn es irgendwo nicht richtig rund läuft, dann habe ich eine Idee, wo das sein kann. Aber das ist jetzt bei den Kolleginnen und Kollegen, die haben da einfach fertig rechnende Systeme, die jede Stunde Zahlen ausspucken und eine schöne Grafik. Und das ist eigentlich schon auch ein Part so der Mission, dass wir schauen, dass da das jetzt nötige Know-how gut weiterkommt. Und das klappt aber auch sehr gut, weil da wirklich, also ich finde es sehr, sehr spannend, mit den Leuten zu arbeiten. Also einfach auch dieser junge, frische Blick, der ist gut.
1: Es klingt so, als würden Sie sich schon auf den Ruhestand vorbereiten. Ist der schon
0: In Wirklichkeit konkret? Schon. Also ja. Ich bin 65 und habe geplant, dass ich nächstes Jahr, also das wird dann im März sein, also mich zurückziehe. Wobei das Zurückziehen so sein wird, also dass ich nicht so weiterarbeite wie jetzt, weil das schon wirklich auch mit viel Arbeit verbunden ist. Aber die Schultern weiter zu massieren und unterstützen, das wird es schon noch länger geben. Ja. Aber grundsätzlich ist es so und ist es auch ein ganz ein wichtiger Teil, weil wir arbeiten, also die Programme, auch die ich jetzt verwende, die werden ja nur zu einem ganz kleinen Teil von uns geschrieben. Also das kommt alles von der Forschung. Also gibt es, würde ich sagen, global gesehen 3 bis 5 Institute, die solche Programme schreiben, wie man sie da wirklich braucht. Und wir haben jetzt 30 Jahre was verwendet von der ETH Zürich und da bin ich der Letzte, der dieses Programm kennt. Und jetzt geht es auf ein Programm von einer Institution in den Niederlanden, wo ich einfach weiß, das ist im Moment also das beste Tool und einfach auch von den ganzen Bedingungen, die die stellen, geht es in die richtige Richtung und jetzt kommt einfach eine andere Generation dran, so ist es, genau.
1: Das heißt, wir sind bei den Programmen auch auf Expertise vom Ausland angewiesen.
0: Ja, unbedingt.
1: Und sind aber in der Modellierung, also wir können immer noch, auch wenn Sie in Pension gehen, wird es in Oberösterreich noch Prognosen geben.
0: Naja, die rechne ich, also bei mir ist schon so, ich habe im Büro rechnen alle Prognosen von allen Kunden, aber nur für mich. Also damit ich, also ich möchte vor den Kunden wissen, ob wenn sie ein Problem haben. Aber wirklich die offiziellen, die werden ja woanders gerechnet und die funktionieren gut ohne mich, das stimmt, ja.
1: Also brauchen wir uns keine Sorgen machen.
0: Also ganz, nein, absolut nein. Ganz sicher nicht.
1: Ja, ich würde sagen, dass wir dann einfach mit diesem Gespräch vorerst aufhören. Ich finde es super spannend, weil ich finde, Hochwasser, man weiß so wenig. Man kriegt halt mit, dass es Hochwasser gibt, aber nicht, was so die Hebel sind und dass viele Sachen auch gar nicht, dass gar keine Hebel braucht, weil einfach auch es sind halt einfach die Wassermassen, die passieren.
0: Genau.
1: Es sind Ereignisse, Hochwasserereignisse. Und also ich bedanke mich ganz herzlich für Ihre Zeit. Möchten Sie noch etwas loswerden?
0: Ich sage mal so, weil Sie jetzt gerade den letzten Satz so gesagt haben, dass es keine Hebel braucht, da muss man vielleicht auch noch einmal differenzieren. Also es gibt schon auch die Versuche, solche Hebel zu haben und zu machen. Das heißt, es gibt sowas, wir nennen es Rückhaltebecken. Und die gibt es auch teilweise gesteuert, aber sehr kleine in Österreich. Mhm. Und dann gibt es zum Beispiel gerade in Bayern so richtig große Projekte. Also das nennen wir dann Flutpolder. Also Polder ist etwas eingepoldertes, wo Dämme rundherum sind. Und im Moment ist es so, dass man dort einfach landwirtschaftliches Gebiet hat. Aber auch die Landwirte sagen, warum wird mein Gebiet geflutet und so. Also ich sage sowas, es braucht nicht die Hebel, aber es braucht in Wirklichkeit so dieses Gesamtverständnis und schon auch die Sache, das Wissen, dass wir im Kleinen was beeinflussen können und wenn wir es im Großen beeinflussen können, dann müssen wir eigentlich auch kooperativ und sozial denken. Das heißt, wenn wir müssen wirklich uns bewusst sein, wenn ein Landwirt sein Land zur Verfügung stellt für so einen Fall, dann müssen wir ihn entschädigen in irgendeiner Weise. Also dieses, oder wenn es wirklich denkbar wäre, dass wir Linz schützen und dafür ein anderes Gebiet überfluten, dann muss da einen Ausgleich geben. Und das denke ich, das ist aber bei allen Ressourcen so.
1: Ja, ja, aber Versicherungen steigen aus bei Hochwasser. Also das, die
0: absolut,
1: sind stark gedeckelt, also gibt es nichts, das ist nur ein Tropfen auf den heißen Stein. Der
0: absolut.
1: Naturkatastrophen, höhere Gewalt lassen sich nicht gut versichern.
0: Ja, oder wenn wir es wiederum gemeinschaftlich denken. Also ich meine, was es ja auch gibt, es gibt ja diese Katastrophenfonds, aber ich sage so auf der rein wirtschaftlichen Basis, also ich bin deine Versicherung und ich rechne ein bisschen, geht es einfach nicht mehr. Und, aber umgekehrt, also ich sage auch gerade Everdinger Becken, also was ich damals gehört und gesehen habe, auch dieser Zusammenhalt und die Hilfe, also das war einfach gigantisch groß und ich denke, dass auch viele Leute im Everdinger Becken auch gewusst haben, auf was sie sich einlassen, weil es ein wunderschönes Land ist. Und da funktioniert dann schon auch diese also Versicherung jetzt, wenn wir so unter Anführungszeichen sehen.
1: Also die Gesellschaft, dass die natürlich, einfach füreinander, miteinander denkt.
0: Genau.
1: Und das sind schöne Abschlussworte.
0: Ja, vielen Dank auch also für die Möglichkeit, das zu besprechen.
1: Sehr gerne. Ich wünsche Ihnen auf jeden Fall alles Gute für den Ruhestand, dass es Ihnen auch gelingt, loszulassen und nur ab und an massieren müssen, wenn Bedarf ist, und dass die nächste Generation gut übernimmt. Herzlichen Dank für Ihre Zeit.
0: Vielen Dank an Sie.
1: Das war Klima und Du heute zum Thema Hochwasser in Flüssen. Bei mir zu Gast war Herr Reichel und ich verabschiede mich für DorfTV, Katrina Becker.
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5: Kann künstliche Intelligenz Ehrenamtliche und Verwaltung entlasten? Herzlich willkommen beim Podcast Zukunft hören. Hier geht es um Gemeinde- und Regionalentwicklung und um innovative Zukunftskonzepte. Diesmal beschäftigen wir uns mit dem Thema künstliche Intelligenz in der regionalen Zukunftsarbeit. Ja, künstliche Intelligenz ist längst im Alltag vieler Menschen angekommen, privat wie beruflich. Und auch Gemeinden und Vereine stellen sich die Frage, wie man mit diesem Thema am besten umgeht. Eben, kann KI Ehrenamtliche und Verwaltungen entlasten? Kann sie helfen, Bürgerinnen und Bürger besser einzubinden oder kommunale Entscheidungen auf eine bessere Grundlage zu stellen? Und ganz wichtig, wo liegen dabei die Grenzen oder auch rechtliche Stolpersteine? Das Referat für regionale Zukunftsgestaltung in Oberösterreich hat sich genau diesen Fragen gewidmet, und zwar in einem aktuellen Leitfaden KI in der regionalen Zukunftsarbeit. Dieser Leitfaden soll zeigen, anhand ganz konkreter Beispiele aus ganz Österreich, wo KI heute schon einen echten Mehrwert in die Gemeindearbeit bringt. Aber auch, wo Vorsicht geboten ist und kritisches Hinterfragen notwendig ist, etwa beim Datenschutz oder beim Ressourcenverbrauch. Verfasst hat diesen Leitfaden Florian Sturm von der Firma Loop 3. Er ist Informatiker und gleichzeitig im Agenda Zukunft Netzwerk als Prozessbegleiter aktiv. Regionalentwicklung beschäftigt ihn auf mehreren Ebenen. Johannes Meinhardt vom Zukunft hören Podcast Team hat ihn getroffen. Wo sieht Florian Sturm konkrete Anwendungsgebiete für künstliche Intelligenz in Gemeinden? Was sollte man möglichst vor dem Einsatz von KI bedenken? Und wie kommt man eigentlich am besten ins konkrete Anwenden? Natürlich haben die beiden auch über kritische Aspekte und Entwicklungen gesprochen und über die Frage, wie dieser Leitfaden eigentlich zustande gekommen ist.
6: Florian, den Leitfaden durchzieht eigentlich eine recht klare Haltung. KI ist jetzt kein Wundermittel, aber auch kein Teufelszeug. Es ist ein Werkzeug, das an den richtigen Stellen eingesetzt einen Mehrwert bringt, das man aber wirklich kritisch hinterfragen muss. Wie stehst du jetzt auch ganz persönlich zum Thema KI?
7: Danke für die Frage. Ich bin natürlich selber von meinem Hintergrund her ja ITler und insofern auch ein Techie eigentlich auch schon immer gewesen. Mich faszinieren eigentlich solche Sachen, neue Technologien. Insofern ja, Faszination. Gleichzeitig war ich aber schon auch immer kritisch, eben auch zu diesem Thema. Auch damals schon im Studium. Da gibt es immer auch eine Machtkomponente. Und da hat mich zum Beispiel auch immer das Thema Open Source interessiert. Und auch diese geopolitischen Sachen, die da jetzt passieren, wenn man sie abhängig macht von Betreibern, von Technologie. Und insofern habe ich auch diesen kritischen Blick drauf und dann auch sowieso ein bisschen dieses, also was da alles an Hype da jetzt unterwegs ist, was da versprochen wird, ganz viel Marketing-Sprech ist da draußen, also auch diesen kritischen Blick ganz stark.
6: Warum soll man sich als Gemeinde mit dem Thema künstliche Intelligenz auseinandersetzen? Warum ist das aktuell gerade so wichtig?
7: Das merkt eh jeder selber, es ist einfach total da, das Thema. Es überrollt uns fast ein bisschen. Wir sind ja jetzt schon ständig mit so KI-Texten, mit Grafiken konfrontiert eigentlich. Es nutzt ja schon jeder und jeder. Ich nutze es ja auch. Es ist ja super praktisch. Es ist eh lustig in die 3-4 Jahre, wo es jetzt gibt. Also es ist ein Wahnsinn, wie schnell sich das entwickelt hat. Und auch in der Gemeinde ist man natürlich konfrontiert. Es gibt natürlich Bürger, Bürgerinnen, Anfragen. aber auch dieser Wunsch noch, die Potenziale zu nutzen. Da gibt es eben ein Potenzial für Automatisierungen, zum Beispiel von nervigen Aufgaben in der Gemeinde oder in der ehrenamtlichen Arbeit, und das sollte man natürlich nutzen, ganz klar. Jetzt ist das Thema so da, und man soll auch eine Haltung dazu entwickeln. Man muss es auch ausprobieren, einfach damit man weiß, was kann es denn gut und was nicht. Und wo nutze ich es und wo hilft es mir und wo ist es vielleicht eher hinderlich, wo verlerne ich dann dadurch was oder wo zerstört es vielleicht ein Vertrauen, das ich aber aufbauen will.
6: Du hast ja für den Leitfaden oder für die Erstellung des Leitfadens mit 15 Experten und Expertinnen gesprochen, von Vorarlberg bis Wien und sogar darüber hinaus. Was hat dich am meisten überrascht dabei?
7: Ja, also das eine ist mal, ich habe mit 15 Leuten geredet, aber ich hätte eigentlich mit, weiß nicht, 50 oder so reden können. Es gibt inzwischen sehr viele Leute, die sich mit dem beschäftigen und die coole Sachen machen. Und das hat mich auch so ein bisschen, das hat mich überrascht, weil es gibt es ja noch gar nicht so lange. Also es gibt jetzt diese, weiß nicht, vor 3-4 Jahren hat eben ChatGPT das erste eben Sprachmodell, mit dem man chatten hat können, veröffentlicht. Natürlich gibt es das große Thema schon länger, aber so richtig ist es erst vor 3-4 Jahren gestartet. Und wie verbreitet das jetzt schon ist, wie viele Leute es schon gibt, wie viele Gemeinden sich damit beschäftigen. Und jetzt mal, wenn man mit wem redet, dann kommt man nur auf 2, 3, 4 spannende Beispiele, wo man sagt, ah, das müsst ihr eigentlich noch recherchieren. Also mir ist die Zeit natürlich ein bisschen zu kurz geworden, aber ja, oder es ist einfach ein überforderndes Feld, weil so viel passiert. Dann war noch spannend, dass eben wirklich einzelne Mitarbeiter, Mitarbeiterinnen in der Verwaltung wirklich den Unterschied ausmachen. Gibt es Leute, die sagen, ah, das taugt mir, das finde ich spannend, da tue ich mich eintigern. Und ja, zum Beispiel da Region Vorderland, Feldkirch oder die in Bayern, Aschaffenburg, gibt es einfach Verwaltungen, die schon wahnsinnig viel machen, oder Kremsmünster, und war einfach überraschend, wie groß der Unterschied da sein kann. Was nur ganz spannend war, finde ich eben, dass auch oft gar nicht so, im ersten Schritt gar nicht so, dass es darum geht, dass es technisch aufwendig ist, sondern es geht einfach darum, dass ich eine kreative Idee habe. Das muss gar nicht kompliziert sein. Es ist einfach vielleicht eine unkonventionelle Idee, und die dann umsetzen, und genau, habe ich einige spannende Sachen gehört.
5: Es hängt also in der Gemeindearbeit auch von den einzelnen Personen ab, wie interessiert oder offen sie sich einem Thema wie KI widmen möchten. Und was auch schon gut hörbar war, es handelt sich um ein Feld, das sich unglaublich schnell verändert. Für den Leitfaden KI in der regionalen Zukunftsarbeit musste man sich aber auf einige Arbeits- oder Anwendungsfelder konzentrieren. Welche sind das? Worum geht es jetzt eigentlich in diesem Leitfaden?
7: Ja, also der grundsätzliche Rahmen von dem Ganzen ist ja KI in der regionalen Zukunftsarbeit. Das ist dann auch wieder ein bisschen ein Fokus. Also nicht generell alles KI und alles, was in der Verwaltung möglich ist, sondern es geht um die Zukunftsarbeit, weil natürlich Agenda Zukunft. Da haben wir 5 Kapitel erstellt oder quasi das in 5 Kapitel aufgeteilt. KI kann Freiwillige und Ehrenamtliche unterstützen. KI kann dabei unterstützen, Bürgerinnen und Bürger zu informieren und ihnen helfen, sich einzubringen. KI kann helfen, bessere Entscheidungen zu treffen. KI kann Daten sichtbar und verständlich machen. Und das Kapitel KI verantwortungsvoll und fair einsetzen. Also das heißt, 5 Kapitel davor und danach einfach nur Schlüsselbegriffe, Glossar, so ein bisschen Tipps zum Anfangen, Links und Verweise. Also das war jetzt einfach unser Versuch, das einmal zu kategorisieren, was da so unterwegs ist im KI-Feld, welche Beispiele. Und in diesen 5 Kapiteln bzw. 4 Anwendungsfeldern, weil das 5. Kapitel verantwortungsvoll und fair einsetzen ist mehr so ein, sagen wir, ethischer Rahmen. Da haben wir immer probiert, dass wir einerseits so ein bisschen theoretisch erklären, um was geht's, was ist da dabei, was ist da gemeint. Und dann haben wir ganz schnell geschaut, was für Beispiele gibt's. Da habe ich eben ganz viel mit Gemeinden geredet, Regionen in ganz Österreich und darüber hinaus. Was gibt's für Beispiele, wie das schon innovativ angewandt wird. Dann auch geschaut, dass wir 1, 2 konkrete Tipps ausarbeiten, wo man dann die Möglichkeit hat, das einfach mal auszuprobieren. Also recht niederschwellig einfach.
6: Wie kann KI zum Beispiel Freiwillige und Ehrenamtliche unterstützen?
7: Ja, das ist vielleicht das Thema, das wir eh schon ganz viel merkt und ganz viel schon erlebt hat. Da geht es um einfache Texterstellungen, wenn es eine Einladung braucht, wenn es einen Zeitungsbericht braucht. Also einfach ein Prompt, um so ein Sprachmodell einfach um einen Text zu beauftragen. Oder Flyer gibt es ja auch die Möglichkeit, gerade in den großen Sprachmodellen, dass man auch sich Grafiken erstellen lässt, Flyer, Bilder zu einem gewissen Thema.
6: Also im Endeffekt geht es darum, dass man wirklich ehrenamtlichen Arbeit abnimmt, um sie dann auf die wesentlichen Dinge in der Vereinstätigkeit konzentrieren zu können.
7: Das ist immer so der Fokus. Es geht nicht darum, dass man jetzt irgendwie Mitarbeiter, Mitarbeiterinnen einspart. Das ist ja beim Ehrenamt sowieso illusorisch. Da gibt es eh zu wenig Leute, die Arbeit machen. Sondern es geht darum, nervige Aufgaben effizienter wegzuoptimieren, mehr oder weniger, oder schneller zu machen.
6: Beim zweiten Kapitel geht es dann ums Thema der Bürgerinnenbeteiligung, Bürgerinnen informieren, ihnen zu helfen, sich einzubringen. Was hast du da für spannende Beispiele gefunden?
7: Ja, da gibt es einige spannende Beispiele, was ein bisschen auf der Hand liegt, was jetzt schon einige Gemeinden machen, ist zum Beispiel eine Unterstützung fürs Bürgerservice, Chatbots, zum Beispiel in Kremsmünster wird das schon länger eingesetzt, genau, wo es einfach die Mitarbeiter und Mitarbeiterinnen entlastet, wo man einfach ein zusätzliches Interface hat, um Bürger, Bürgerinnen zu informieren, auf niederschwellige Art und Weise. Und dann gibt es aber noch andere Beispiele, zum Beispiel in Linz haben zwei Studierende, die waren motiviert von der JKU und haben ein Politik-Dashboard entwickelt, wo man die Gemeinderatsprotokolle durchsuchen kann. Weil die sind ja meistens in einem PDF-File irgendwo auf der Homepage und die haben das jetzt für Linz einmal gemacht, dass man das wirklich auch mit einem Sprachmodell, einfach mit einem Chat durchsuchen kann. Auch eine coole Idee, um Politik ein bisschen transparenter zu machen.
6: Wie kann KI jetzt ganz konkret zum Beispiel in Beteiligungsworkshops unterstützen?
7: Also da gibt es auch schon Erfahrungen. Das Land Vorarlberg hat da schon einiges gemacht oder die Stadt Wien. Ich habe jetzt konkret ein Beispiel von der Stadt Wien herausgenommen. Die haben im April zwei Tools getestet. Bei einem Tool ist so die Unterstützung beim Transkribieren von gesprochenen Rückmeldungen. Transkribieren, clustern, analysieren, zum Teil auch übersetzen mit einem europäischen Tool. Das heißt Dembrain. Und die haben auch ein anderes Tool ausprobiert, wo es um Visualisierungen geht. Also wie kann man Ideen, zum Beispiel da ist man Straßenzugganger, wie man den Fußgänger, Fußgängerinnen freundlich machen kann, begrünen und so. Und da war ein Tool, wo man das einfach dann fotorealistisch sich schnell dann darstellen hat lassen können. Und da war also die Idee, wie unterstützt das, indem man das schnell dann auch sehen kann.
6: Sehr spannendes Themenfeld, finde ich, ist, wenn die KI unterstützt, bessere Entscheidungen zu treffen. Das heißt, ja, auf Basis von Daten, die Gemeinde hat. Welche Beispiele hast du da gefunden?
7: Genau,
6: wie kann man sich das vorstellen?
7: Ja, bei dem Punkt ist zu sagen, die Entscheidung selber wird natürlich weiterhin vom Menschen getroffen. Also das ist natürlich, es geht nicht darum, dass die KI selber entscheidet, das wollen wir nicht. Aber sie kann schon recht gut Grundlagen aufbereiten, gerade wenn es aus verschiedenen Datenquellen sind. Ja, Beispiel ist zum Beispiel aus Kremsmünster, wo auf die Daten aus der Vergangenheit geschaut worden ist zum Thema Freibad. Das ist ja in vielen Gemeinden ein Thema, also da gibt es ein Freibad und das ist natürlich eine finanzielle Belastung und immer so die Frage, okay, wie ist es mit der Auslastung, was für Kosten kommen da auf uns zu,

0: wo wir quasi aktive Standortpolitik machen können und dann schauen können, naja, in diesem Bereich haben wir noch nichts, vielleicht schauen wir, dass sich da wer ansiedelt. Also einfach so globale Trends mit dem Status bei uns in der Gemeinde zu verknüpfen.
1: Ja, noch viele, viele weitere Beispiele, die es ja da gibt, von der Echtzeit-Budgetprognose bis zum KI-gestützten Straßenmanagement.
0: Genau, und manche von diesen Sachen sind einfach nur Prototypen und da probieren gerade Leute aus und andere sind schon Produkte, die man wirklich verwenden kann.
1: Genau, und wir kommen zum vierten Themenfeld, nämlich wie man diese Daten dann auch sichtbar und verständlich machen kann. Ich glaube, das ist auch so ein Potenzial, wo man KI, glaube ich, in Gemeinden gut nutzen kann.
0: Weil es natürlich oftmals viele Informationen gibt und wie kann man die vielleicht auch visuell aufbereiten, wie kann man das auf andere Art und Weise wie rein textuell machen. Und da kann KI einiges bieten. Eine Sache, die ich eh schon vorher gesagt habe, dass wie kann man vielleicht Ideen, Konzepte fotorealistisch darstellen. In Ebensee war da zum Beispiel ein Thema, wo es um Zentrumsentwicklung gegangen ist. Das ist eh in ganz vielen Gemeinden Thema. Wie kann man da Ideen, wie schaut denn dann die Straße aus, wenn sie verkehrsberuhigt ist? Wie schaut denn dann das Haus aus, wenn es begrünt ist, das Zentrum? Genau, da waren auch die Blooming Cities, Raumplanungsbüro auch involviert. Die machen da gerade mehr noch. Ich habe ja sowas schon mal gehabt, wo dann bei einer Beteiligungsveranstaltung die Bürger, Bürgerinnen selber gekommen sind und dann gesagt haben, so könnte es ausschauen, machen wir doch einen Park auf unserem Stadtplatz. Und ja, das ist dann gleich mal natürlich, wenn man es sieht, dann ist das gleich mal inspirierend. Natürlich braucht es die Expertise dazu, aber einfach so als fotorealistische Visualisierung ist das schon mal, da kann man es sich dann vielleicht auch besser vorstellen einmal. Das ist ein Thema und dann, ja, eben wie man Daten nochmal besser verständlich vermitteln kann. Es gibt auch die Möglichkeit, dass man sie eine Audioaufnahme erstellen lässt aus Text. Und wir haben das eh mal ausprobiert mit dem Leitfaden, also einen KI-Podcast zu erstellen. Ich weiß nicht, vielleicht hat das schon mal wer gehört. Da spielt man einfach einen Text rein und dann wird daraus ein Podcast gemacht und es funktioniert auch überraschend gut. Es sind natürlich computergenerierte Stimmen, aber so inhaltlich funktioniert das super. Und das Land Vorarlberg hat das zum Beispiel auch mal gemacht, wo es um die Vorbereitung auf eine Veranstaltung gegangen ist, dass man gesagt hat, ja, diese ganzen Informationen, die bereiten wir jetzt als Datei zum Hören, als Podcast auf. Manche Leute tun sich dann vielleicht leichter, das vor der Veranstaltung anzuhören, statt sie die Texte durchzulesen.
2: In diesem Podcast sprechen aber ganz echte Leute, fest versprochen. Florian Sturm hat den Leitfaden KI in der regionalen Zukunftsarbeit verfasst und einiges über die Kernthemen des Leitfadens schon erzählt. Ein bisschen später in dieser Folge werden wir ihn noch einmal hören. Ja, jetzt zur Frage, wenn KI in vielen Belangen von Gemeinden eingesetzt wird, wie kann das dann eigentlich aussehen? Sagen wir, ein Chatbot beantwortet Bürgeranfragen, eine KI erstellt in Sekunden den Flyer fürs Feuerwehrfest. Meetings werden mit KI transkribiert. Das klingt alles zugegeben ganz praktisch. Aber was passiert eigentlich rechtlich, wenn dabei etwas schief geht? Was bedeutet die Datenschutzgrundverordnung konkret, wenn eine Gemeinde ein kostenloses KI-Tool nutzt? Wer haftet, wenn eine KI ein Protokoll falsch zusammenfasst? Und was steckt eigentlich hinter Begriffen wie dem AI Act? Darüber spricht Johannes Meinhardt mit zwei Juristen, Florian Hager und Matthias Holzinger von der Abteilung Präsidium des Landes Oberösterreich. Beide beschäftigen sich beruflich mit genau diesen rechtlichen Rahmenbedingungen, die auch im Leitfaden KI in der regionalen Zukunftsarbeit eine zentrale Rolle spielen, konkret mit den Themen Datenschutz und KI-Recht.
3: Wir haben vorhin von Florian Sturmer schon gehört, was KI in Gemeinden alles kann. Und jetzt geht es um die Frage, was man dabei rechtlich alles beachten muss. Im Leitfaden heißt es an einer Stelle sinngemäß, die rechtliche Verantwortung bei der Anwendung von KI-Tools bleibt bei der Gemeinde, nicht zum Beispiel beim Softwareanbieter. Wie kann man das kurz einordnen? Warum ist das so?
4: Ich glaube, da muss man unterscheiden. Die rechtliche Verantwortung im KI-rechtlichen Sinn und beim Datenschutz. Beim Datenschutz ist relativ klar, datenschutzrechtlich Verantwortlicher ist immer der die Zwecke und Mittel festlegt und das ist einfach, wenn die Gemeinde den Einsatz von einem KI-Tool beschließt oder einsetzen möchte, nach wie vor die Gemeinde

0: vielleicht interessanter in dem Zusammenhang, aber von Florian.
1: Ja, genau. Also im KI-rechtlichen Sinn kommt es immer darauf an, wie man auftritt quasi. Die Gemeinde wird da als Betreiber eines KI-Systems auftreten, weil sie das in eigener Verantwortung verwendet. Und damit entstehen halt gewisse Pflichten. Aber nicht nur jetzt aus dem KI-Recht, sondern natürlich auch dadurch, dass die Gemeinde das Tool so einsetzt, wie sie es selber möchte. Sie entscheidet, was für Daten sie eingeben. Sie entscheidet damit, was für Output dabei rauskommt. Und dann natürlich bleibt die Verantwortung letzten Endes bei der Gemeinde. Auf der anderen Seite bleiben natürlich aber die Anbieter nicht völlig verschont. Der AI Act sieht da einige Pflichten für sie vor. Und da im Zusammenhang mit Produktsicherheit und Gewährleistung bleiben auch die Anbieter da nicht außen vor.
2: Ein Thema, wo es schon eine Spur von Bewusstsein gibt, das ist die Datenschutzgrundverordnung. Die gilt immer, wenn personenbezogene Daten verarbeitet werden. Was heißt das jetzt konkret für eine Gemeinde oder für einen Verein?
0: Bei der Datenschutzgrundverordnung, wie es schon konkret gesagt worden ist, geht es eben um personenbezogene Daten in erster Linie. Und wenn personenbezogene Daten verarbeitet werden, und da reicht schon allein die Eingabe oder die Speicherung der Daten, dann sind da Regeln zu beachten. Und da muss man jetzt unterscheiden, ist es ein öffentlich zugängliches KI-Tool, das großteils im amerikanischen Raum gehostet wird im Regelfall, dann haben wir über eine Drittlandsübermittlung. Und da ist die Datenschutzgrundverordnung sehr streng, was die Anforderungen für so eine Drittlandsübermittlung betrifft. Sind es KI-Tools, die ausschließlich auf europäischen Servern laufen, dann hat man da zumindest keine Drittlandsübermittlung und muss in derer Hinsicht nicht beachten. Was aber dennoch bleibt bei KI-Tools, ist einfach durch das oft diese ganzen Algorithmen und Systemlogiken undurchschaubar sind, gehen gewisse Risiken mit der Verarbeitung generell einher.
2: Wenn jetzt an einen globalen Verein denkt, welche Daten sind zum Beispiel tabu? Mit was darf ich nicht arbeiten?
0: Grundsätzlich würde ich jetzt, wenn mich wer fragt, bei jedem öffentlich zugänglichen KI-Tool sagen, jedes personenbezogene Datum, alles, wo irgendwo eine natürliche Person identifizieren kann, damit würde ich bei so einem Tool nicht eingeben. Also es ist sicher ratsam, wenn man nur bei wirklich in geschützten Umgebungen personenbezogene Daten verarbeitet.
2: Gut, es gibt da nur eine andere Regelung. Das ist der AI Act, der seit 2024 schrittweise in Kraft tritt. Da werden zwei Dinge im Leitfaden explizit genannt, nämlich die KI-Schulungspflicht für Mitarbeitende in Gemeinden und die Transparenzpflichten ab August 2026. Was heißt das jetzt konkret in der Praxis?
1: Wenn wir jetzt also mit den KI-Schulungspflichten beginnen, da war der AI Act am Anfang einmal sehr streng und hat eben davon gesprochen, dass er ausreichendes Maß an KI-Kompetenz vorliegen muss. So hat er das genannt. Das hat er jetzt inzwischen ein bisschen abgeschwächt mit dem Digital-Omnibus. Und jetzt spricht er eben davon, dass eben Unternehmen oder auch Gemeinden, die KI einsetzen, dafür sorgen müssen. Jetzt sagt er eben, dass Unternehmen oder Gemeinden in dem Fall ihr Personal und andere Personen bei der Entwicklung der KI-Kompetenz unterstützen soll. Im Endeffekt bleibt das Gleiche übrig. Also Gemeinden sollten dafür sorgen, dass eben ihr Personal mit KI umgehen kann, dass die Risiken kennen, dass die Chancen aber auch kennen und dass sie wissen, wie sie KI-Systeme fachkundig einsetzen können. Das kann ganz gut über Schulungen oder Informationsveranstaltungen erfolgen.
2: Reicht da eine einmalige Schulung oder muss man das laufend nachweisen?
1: Das wird man wahrscheinlich laufend machen müssen, weil einfach die Entwicklungen im KI-Bereich so schnell sind und auch wenn jetzt in der Gemeinde ein neues KI-Tool eingesetzt wird, ist sicher ratenswert, wenn für das Tool eine eigene Schulung durchgeführt wird.
2: Jetzt wird's konkret. Spielen wir mal einen Ernstfall durch. Angenommen, Gemeinde betreibt einen Chatbot, der gibt eine falsche Auskunft, die sich jemand verlässt und er leidet dadurch einen Schaden. Wer haftet in so einem Fall? Die Gemeinde, der Toolanbieter oder beide?
1: Da gibt es leider keine einfache Antwort und da müssen wir leider auf die typische Juristenantwort zurückgreifen. Es kommt darauf an. Wie wir am Anfang schon erwähnt haben, es gibt kein eigenes Produkthaftungsgesetz für KI. Also es gibt nicht irgendein Gesetz, das sagt, okay, es ist immer der Anwender schuld, es ist immer der Anbieter schuld oder der Betreiber. In dem Zusammenhang ist es jetzt zumindest einmal empfehlenswert, dass man, wenn man KI-Tools einsetzt, Disclaimer und Warnhinweise verwendet, dass man eventuell Haftungsbeschränkungen dort auch mit einführt, dass man KI-Chatbots ausführlich testet, bevor man sie einsetzt, weil man eben sich großen Risiken aussetzt. und auch, dass man KI jetzt nicht als verbindliche Rechtsauskunft verwendet.
2: Aber das heißt, es hilft auch, wenn man zum Beispiel den Chatbot oder andere KI-erstellte Inhalte deutlich als KI-Inhalt kennzeichnet, oder?
1: Das hilft auf jeden Fall und ab einem gewissen Grad ist es auch verpflichtend nach dem AI-Act, aber damit kann man wahrscheinlich zumindest manche Folgen abschwächen.
2: Wenn man sich unsicher ist, wenn man Fragen zu rechtlichen Inhalten hat, was KI betrifft, an wen kann man sich denn wenden oder wo kann man sich denn informieren?
1: Also die RTR GmbH, die Rundfunk- und Telekommunikations GmbH des Bundes, hat eine eigene KI-Servicestelle eingerichtet. Da gibt es auch einen KI-Chatbot, der Fragen zum AI-Act beantwortet. Die sind immer eine sehr gute Anlaufstelle.
2: Ja, zum Abschluss nur eine Frage. Wenn Sie als Juristen jetzt nur einen einzigen juristischen Rat einer Gemeinde weitergeben könnten, bevor Sie jetzt ein konkretes KI-Tool einsetzt, was wäre das?
0: Ja, aus meinem Bereich natürlich einfach den Datenschutz vorab gründlich durchspülen und mit dem Datenschutzbeauftragten durchbesprechen. Das Problem sind meistens nicht die Tools, die wirklich eingeführt werden und eben vorher gut durchbesprochen werden. Die Probleme treten meistens beim spontanen Nutzen von irgendwelchen öffentlich zugänglichen KI-Tools auf und da, wie gesagt, einfach keine personenbezogenen Daten eingeben.
1: Vielleicht ein bisschen von meiner Seite ein bisschen allgemeiner gehalten. KI bringt viele Vorteile, aber man sollte sich immer, bevor man ein neues KI-Tool einführt, sich der Risiken bewusst sein und dementsprechend aber auch vorbeugen. Also Qualitätsmanagement, Human in the Loop, Schulungen etc. Damit kann man, glaube ich, gut starten.
3: Human in the Loop hat der Jurist Florian Hager jetzt als Stichwort gebracht. Er und sein Kollege Matthias Holzinger beschäftigen sich unter anderem mit den rechtlichen Rahmenbedingungen von KI und sind dazu Rede und Antwort gestanden. Human in the Loop, das wird unterschiedlich verwendet. Grundsätzlich aber bedeutet es, dass ein Mensch in einem technischen Vorgang beteiligt sein soll. Oder ein bisschen genauer, ein Mensch ist aktiv am Betrieb, der Überwachung oder der Entscheidungsfindung eines automatisierten Systems beteiligt. Das klingt jetzt alles schon wieder sehr technisch, hat aber ganz praktische Konsequenzen. Und damit zurück zu Florian Sturm, Informatiker und erfahrener Agenda-Prozessbegleiter. Im zweiten Teil des Interviews nehmen wir die Checkliste aus dem besprochenen KI-Leitfaden zur Hand. 6 kritische Fragen, die man sich vor jedem KI-Einsatz stellen sollte. Und ganz am Schluss gibt es dann noch konkrete Empfehlungen für alle, die morgen einfach anfangen wollen.
4: Ja, nach diesem Blick jetzt auf rechtliche Aspekte und wichtigen Dingen, die man beachten muss, wenn man sich mit dem Thema KI auseinandersetzt. Florian, vielleicht auch nur ein paar Themen, die dir insbesondere wichtig sind. Zum Beispiel die digitale Souveränität. Warum lohnt sie aus deiner Sicht für Gemeinden, wenn man manchmal die bisschen teurere Alternative aus Europa zum Beispiel nimmt?
5: Ja, da geht es natürlich um Datenschutz, da geht es um Abhängigkeit. Will ich mich abhängig machen von großen Firmen, die natürlich auch geopolitischen Überlegungen unterworfen sind, gerade jetzt mit der Situation in Amerika oder auch China. Und da gibt es einfach jetzt sehr viele Firmen, die Angebote entwickeln, das finde ich super, die maßgeschneidert auch sind, zum Teil für Gemeinden, wo es darum geht, auch Rechtssicherheit zu bieten, die DSGVO zu berücksichtigen und genau dieses Thema der Unabhängigkeit und dass Europa auch für sich und Österreich für sich dann auch die Kapazitäten aufbauen soll, das finde ich voll wichtig.
4: Genauso wichtig ist eigentlich auch das Thema Ressourcenverbrauch, ist ja aktuell in den Medien sehr stark diskutiert. Was heißt das praktisch für den KI-Einsatz in einer Gemeinde?
5: Ja, man soll sich einfach bewusst sein, das ist nicht gratis. In Wahrheit ist es sehr ressourcenintensiv. Textuelle Anfragen sind natürlich um einiges weniger intensiv als jetzt, wenn so Flyer oder auch Bilder erzeugt werden. Also einfach gut überlegen vorher, brauche ich das wirklich? Gut überlegen, was sage ich der KI, damit ich schon gut die Rahmenbedingungen abkläre und dann nicht 15 Mal nochmal nachschärfen muss, weil das ist jetzt mal natürlich Energie und Wasser, die da verbraucht wird.
4: Das führt uns eigentlich auch gleich zu einem weiteren Kapitel oder weiterem Thema im Leitfaden. Eine Checkliste vor dem Einsatz von KI. Was sind jetzt die großen Fragen, bevor ich mich an ein großes KI-Projekt mache?
5: Also die erste Frage ist, ist meine Aufgabe für den Einsatz von KI geeignet? Das trifft da jetzt haben wir schon gesagt. Passt das überhaupt? Braucht es da hundertprozentige Rechtssicherheit? Braucht es da den persönlichen Touch? Dann ist es eher nicht geeignet. Die zweite Frage ist, welche Daten gebe ich ein? Sind personenbezogene Daten dabei? Sind sensible Daten dabei? Gibt es schon ein bisschen eine Sensibilisierung mit der DSGVO? Und ja, also je nachdem, wenn man dann eben in ChatGPT oder so, oder da ist natürlich, das will man natürlich nicht. Also da will man keine sensiblen oder personenbezogenen Daten eingeben. Wenn man eine eigene Lösung hat mit einem eigenen Provider, dann ja, muss man sich das anschauen. Dritte Frage ist, wer prüft das Ergebnis? Da geht es natürlich immer darum, im Endeffekt muss immer eine Person gescheiter sein als die KI. Und die muss natürlich wissen, stimmt es da, weil es kann schon passieren, dass da einfach die Informationen verändert werden, dass da kleine Fehler reinkommen. Und wer ist die Person, die dann auch wirklich das sich anschaut und das dann auch verantwortet? Vierte Frage ist, ist der KI-Einsatz erkennbar? Gerade also bei Bildern natürlich soll man es dazu schreiben, aber auch wissen die Bürgerinnen und Bürger, dass sie da jetzt gerade mit einem Chatbot Kontakt haben und eben mit einem Mitarbeiter, Mitarbeiterin, dass man es einfach kennzeichnet. Fünfte Frage, was passiert mit den Daten beim Anbieter? Ein bisschen ähnlich wie die zweite Frage, welche Daten gebe ich ein, aber was macht denn der Anbieter mit den Daten? Werden die irgendwo gespeichert? Werden die irgendwie genutzt zum weiteren Training von solchen Modellen? Gibt es eine Vereinbarung dazu? Bei den Gratis-Tools in Amerika, da würde ich mich nicht darauf verlassen, dass die Daten in irgendeiner Weise sicher sind. Aber wenn es dann natürlich ein europäischer, österreichischer Anbieter ist, mit dem man eine Vereinbarung hat, ist das was anderes. Und die sechste Frage, was wäre der Schaden im schlimmsten Fall? Das ist natürlich auch immer eine gute Frage. Was ist der Worst Case? Was ist, wenn da jetzt fehlerhafte Info dabei ist? Ist das nicht so tragisch, weil dann ist es halt vom Textentwurf, passt es halt nicht ganz. Oder ist es wirklich eine falsche Rechtsauskunft und das hat dann Konsequenzen? Und drum, ja, im Zweifel einfach klein starten, bei unkritischen Sachen starten.
4: Wenn jetzt eine Bürgermeisterin, ein Bürgermeister oder eine Mitarbeiterin einer Gemeinde nach diesem Podcast sich jetzt die Frage stellt, wie starte ich jetzt in meiner Gemeinde das Thema KI zu platzieren? Wie fange ich an? Mhm. Du hast ja im Rahmen deiner Interviews, glaube ich, da aus vielen Erfahrungen schöpfen können und da quasi ein paar Leitsätze eigentlich entwickelt. Was sind denn die ersten Schritte für eine Gemeinde?
5: Genau, das war immer so meine Abschlussfrage bei den Interviews. Was würdet ihr einem Bürgermeister, einer Bürgermeisterin, Amtsleiterin raten? Und da waren eigentlich immer recht ähnliche Vorschläge. Neugierig ausprobieren war mal das Erste. Also es gibt ja meistens Personen im Team, die da neugieriger sind. Die sagen, ja, das verwende ich eh schon privat. Und einfach da zwei, drei Leute zusammenschalten und denen halt sagen, ja, beschäftigt euch mit dem. Da habt ihr einen Account, probiert es aus. Mit dem verknüpft natürlich klare Spielregeln festlegen, was passt, was nicht, was darf die KI machen, anschauen, sehen, was nicht. Also da gibt es auch Vorbilder, zum Beispiel die Stadt Wien hat einen super KI-Leitfaden, den kann man sich ja anschauen, der ist auch verlinkt in unserem Leitfaden, dass man auch klare Spielregeln hat. Mit Aufgaben aus dem Alltag starten, also mal aufschreiben einfach, was ist denn in der täglichen Arbeit anstrengend, was ist denn zeitraubend? Das einfach einmal notieren und dann kann man ja kreativ sein, wie kann denn da die KI unterstützen, wie kann es denn das Nervige vielleicht übernehmen? Dann einmal schauen, was sind denn KI-Werkzeuge, die passen? Eben, schon wie ich vorher gesagt habe, auch mal eine Bezahllizenz ausprobieren, kann man ja monatlich nehmen. Genau, gibt es die großen amerikanischen, gibt es aber eben auch österreichische und europäische Anbieter, die zum Teil maßgeschneiderte Angebote haben. Also auf jeden Fall auch mal da drauf schauen. Und so wie immer, Mehrwert in der Zusammenarbeit. Einfach sich zusammen tun, vielleicht gibt es eine Nachbargemeinde oder in der Region eine andere Gemeinde, die da auch starten will und da kann man sich zusammen tun. Dann sind sowohl die KI-Werkzeuge, kann man sich dann vielleicht gemeinsam beschaffen, und auch ja, der regelmäßige Austausch, weil da wird es erst wirklich spannend.
4: Wenn du einen einzigen Satz aus dem ganzen Leitfaden jetzt auf ein Post-it schreiben müsstest, der bei jeder Gemeinde auf der Pinnwand hängt, was wäre das?
5: Ja, ich finde, dieser Satz, KI soll den Menschen unterstützen, aber niemals ersetzen, das ist halt ein genereller Leitspruch und auch eben die Fähigkeiten der Menschen. Das ist halt immer schwierig, auch ich merke schon natürlich, dass ich da gefährdet bin, dass ich, es ist so praktisch und es ist manchmal macht man dann Sachen, die man ja selber auch könnte oder wo es selber was bringen würde, wenn man es selber macht, weil dann lernt man was. Aber wenn man sich das alles abnehmen lässt, dann verlernt man wieder und wird weniger kompetent und das soll natürlich nicht passieren.
4: Wie schätzt denn du die Entwicklung von KI in den nächsten Jahren ein?
5: Ja, das ist jetzt eine große Frage natürlich. Mal schauen, ob ich mich kurz halten kann. Global gesehen, ja, ich glaube, also ich hoffe, KI wird, also der Hype wird ein bisschen abklingen und die KI wird sich ein bisschen einordnen in den Technologien, die halt nützlich sind und ihre Nischen finden. Dass die ganze Wirtschaft davon abhängt und alle müssen das machen, dass das ein bisschen abklingt. Natürlich gibt es wichtige und praktische Anwendungen, aber ja, nicht überall, nicht immer. Was ich jetzt gesehen habe, ist zum Beispiel, dass die offenen Modelle ja nur 4 Monate von der Leistungsfähigkeit hinter den amerikanischen Bezahlmodellen sind. Das heißt, da gibt es auch ganz viele Chancen für Firmen und das passiert ja jetzt schon, dass Firmen maßgeschneiderte Angebote liefern für bestimmte Use Cases, also zum Beispiel Transkription oder halt Chatbots und dass man sich da einfach aus einem großen Blumenstrauß aus hoffentlich österreichischen, europäischen Anbietern dann aussuchen kann, was nehmen wir uns denn da. Ich glaube, es gibt nicht mehr die eine KI, die alles kann. Das ist einfach auch ressourcentechnisch, kostentechnisch so ein massiver Aufwand. Und ja, und was die langfristige Entwicklung ist in 10, 20 Jahren, bin ich schon sehr gespannt, weil da wird natürlich viel geforscht, könnte potenziell sehr transformierend nochmal sein, aber da träume ich jetzt eigentlich gar keine Einschätzung machen.
3: Kein Blick in die Kristallkugel an dieser Stelle, also von Florian Sturm, aber immerhin viele Perspektiven zum Umgang und zur Verwendung von künstlicher Intelligenz. Außerdem in dieser Folge zu hören waren Florian Hager und Matthias Holzinger, die Johannes Meinhardt ebenfalls zum Gespräch getroffen hat. Ja, das war der Podcast Zukunft hören, ein Kooperationsprojekt des Freien Radios Salzkammergut mit Agenda Zukunft, dem Referat für regionale Zukunftsgestaltung des Landes Oberösterreich und dem Regionalmanagement Oberösterreich. In dieser Folge haben wir über die Möglichkeiten, Chancen, aber auch Risiken und Herausforderungen gesprochen, die das Thema KI in der regionalen Zukunftsarbeit aufwirft. Wer jetzt noch mehr über das Thema erfahren möchte, findet die Infos zu den Projekten, Links und Kontakte wie immer in den Shownotes des Podcasts oder auf der Sendungsseite von Zukunft hören auf der Homepage des Freien Radios Salzkammergut unter freiesradio.at. Unter diesen Shownotes und Sendungsinfos gibt es natürlich auch den Link zum aktuellen Leitfaden KI in der regionalen Zukunftsarbeit des Agenda Zukunft Netzwerks Oberösterreich. Ja, und wir hören uns wieder in Zukunft.
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3: Hallo und willkommen hier beim Kultur- und Veranstaltungskalender im Freien Radio Salzkammergut. Heute ist Donnerstag, der 8. Oktober. Wir starten mit einer Einladung von Sibylle Chiari.
4: Am Donnerstag, den 8. Oktober, findet um 18 Uhr im Kolpinghaus Vöcklerbruck ein Zukunftsfest statt, gemeinsam veranstaltet vom Stell-dir-vor-Labor und der Klima- und Energiemodellregion Vöckler-Ager. Der Eintritt ist frei, alle sind herzlich willkommen. Es gibt ein abwechslungsreiches Programm mit tollen Vortragenden. Michaela Köppel wird uns sehr Innovatives erzählen über Blühen ohne Gießen, ein Projekt, das sie betreut hat, das gerade in diesem Jahr sehr aktuell ist. Und Gerold Weiß wird uns etwas über die wilden, mutigen Pioniere erzählen und herausarbeiten, was es braucht, um neue Ideen in unserer Region mutig umzusetzen. Wir freuen uns auf zahlreiche Besucher und einen Abend voll Ideen, Inspiration und Begegnung. Für einen gemütlichen Ausklang wird auch gesorgt.
3: Das Zukunftsfest heute um 18 Uhr im Kolpinghaus Vöcklerbruck. In Bad Ischl startet heute eine besondere Ausstellung, die eine internationale Kooperation möglich gemacht hat. Studierende der University of the Arts in Tokio und der Universität für angewandte Kunst in Wien waren eingeladen, den Biobu-Paravent zu beforschen und ihn künstlerisch zu interpretieren. Diese speziellen japanischen Wandschirme, viele von uns kennen sie zum Beispiel aus Filmen, bestehen meist aus mehreren miteinander verbundenen Paneelen, die mit so dekorativen Mustern, Malereien oder Kalligrafie geschmückt sind. Ja, und unter dem Motto Culture Screen, ein Paravent als Weltbühne, widmet sich nun diese Ausstellung dem verbindenden Element zwischen Vergangenheit und Zukunft. Heute wird Culture Screen eröffnet um 17.30 Uhr im Hotel Austria, dem Museum der Stadt Bad Ischl. Bis Mitte November wird die Ausstellung dort noch zu sehen sein. Wer heute zur Vernissage kommen möchte, wird um Anmeldung gebeten per E-Mail unter info@stadtmuseum.at. Zu einer Veranstaltung in den Vierkanter nach Gampern lädt heute Elisabeth Sitter.
5: Liebe Leute an den Endgeräten, der Kulturpunkt Gampern startet mit einem fulminanten Konzert der Chic Sisters in den Herbst. Am 8.10. um 19.30 Uhr im Vierkanter in Gampern ist es soweit. Die drei Schwestern begeistern seit Jahrzehnten mit meisterhaftem, mehrstimmigen Gesang und emotionalen Texte. Lasst euch diesen Hochgenuss nicht entgehen. Karten gibt es über Kupfticket und auf dem Gemeindeamt in Gampern. Wir freuen uns auf ein Wiedersehen am 8.10. um 19.30 Uhr im Vierkanter. Eure Lies Hitter vom Kulturpunkt Gampern.
3: Ja, und ein Blick noch ins OKH Vöcklerbruck. Heute ist ja wieder Donnerstag und der gehört dort sehr oft dem Jazz, so auch diese Woche. Jazzodrom heißt die Band, die heute spielt, und das Quintett besteht aus Andreas See, Gerd Rasdorfer, Joe Dobelhofer, Martin Wöss, Christian Wendt und Alex Pohn. Jazzodrom gibt es schon seit über 20 Jahren. Die Band war international auf Tournee und die Musiker auch in große Soloprojekte involviert. Jetzt bringen sie gemeinsam ihr fünftes Album raus und das gehört natürlich gebührend auf die Bühne gebracht. Es heißt Along the Way und wird heute Abend im OKH präsentiert. Einlass ist um 19 Uhr, Beginn um 19.30 Uhr. Mehr Infos wie gewohnt auf okh.or.at. Das war der Kalender für heute. Morgen gibt's weitere Kultur- und Veranstaltungstipps aus der Region. Magdalena Stammler sagt Danke fürs Zuhören und wünscht im Namen des FRS-Teams einen schönen Donnerstag.
0: Bleib halt nur ein Zeitl da, da gefallen sie sich bestimmt. Und ich hab in den Kalender geschaut, heute geht der Wind.

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Hier. Ich glaub's ja nicht. Ich hör mich. Da hat sich ja wirklich was verbessert. Hier ist euer DJ Wolf live aus Vöcklabruck. Ich grüße alle, die mich kennen. Ganz besonders die Manu.

Jo Leute, was machen wir heute? Wir reden über Barrierefreiheit. Weil morgen ist unten nämlich eine Veranstaltung. Aber da geh ich nicht hin, weil barrierefreie Liebe gibt's nicht.

Hier, the Beatles, don't let me down. Ich bin euer Wolf und ihr seid hoffentlich gut und geil drauf hier.

Ja, ich habe zuerst gesagt, morgen ist da ein Kulturhaus unter mir, also nicht unter meiner Rolle, sondern da im EG eine Veranstaltung. Barrierefrei verliebt. Ja, und ich habe vor einem Jahr zu derselben Sendung eine Sendung gemacht. Manch einer von euch wird es erinnern können, da habe ich so manche Themen aufgezeigt, die was eigentlich nicht gingen und eigentlich gehen sollte, wenn alles barrierefrei sein sollte, sollte auch die Liebe barrierefrei sein. Aber es geht halt nicht. Zum Beispiel bei mir, bei der Babsi, die kennt sie ja, weil mein Schatz hüpft mir manchmal beim Sendungsgestalten an und auch bei den Musiktiteln und ein bisschen bei Tontechnik. Wenn ich selber was nicht höre, sie hört das, aber dann klappt es besser. Und ja, zurück zum Thema. Mein Schatz, der wohnt ja da unten, gleich unterhalb vom Maximarkt, wo das sage ich jetzt nicht, weil es wäre ja Werbung und da müsste ich mich eigentlich ärgern. Deswegen sage ich das nicht, weil da war ich gestern auch und da haben gesagt, hat der Mensch gesagt, der was für die Babsi ein bisschen zuständig ist, weil sie brauchte Hilfe, hat er gesagt, naja, ihm haben sie gefragt, ob da wer hingeht. Und er hat automatisch gleich nein gesagt. Und die Babsi hat nachgeschaut und hat so auf die Art gesagt, ja, aber ich schon. Und der hat dann gesagt, ja, wegen dir muss ich früher meinen Dienst anfangen. So, das ist schon mal die erste Barrierefreiheit. Die erste Barriere, meine ich. Und die nächste Barriere, wenn du dich verliebst, ja, wo ziehst du denn hin? Geht ja gar nicht. Weil es nichts gibt. Entweder du ziehst mit deinem Schatzi in die Einrichtung, wo es auch nicht geht. Und was ich ehrlich gesagt gar nicht möchte, weil ich habe genug davon. Und die Manu, die was auch zuhört und ebenfalls in Rolle sitzt, ja, die wird euch das bestätigen. Vielleicht kommt sie einmal mit. Dann können wir einmal einen Tag machen, war ganz interessant, wie sie das sieht. Jedenfalls sollte man auch irgendwo die Chance haben, wenn man sich schon verliebt, dass man auch zusammenziehen kann, weil es geht. Deswegen nicht, weil wenn der eine ein bisschen mehr Pflege braucht, dann hakt es ja schon an der mobilen, weil es gibt keine 24-Stunden-Mobile. Sollte es aber geben, weil ich sage es euch ganz ehrlich, wenn ich meine tollen Nachbarn und Freunde nicht hätte in der Umgebung, ich schaffe es auch nicht. Und wenn ich nicht so gut Bus fahren oder Zug fahren konnte, dann sagen mir die Babsi gar nicht, glaube ich. Also dann gab es uns ja nicht. Und ich bin ja mit der Babsi schon bald, am 14. Februar werden es 2 Jahre. Ich schaue mir mal an, wie lange das noch geht, gell? Also, mein Schatz, mach weiter so, ich liebe dich. Und ja, jetzt machen wir wieder Musik. Dass das auch nicht kurz kommt.

Ja, morgen ist ja Tag der barrierefreien Liebe. Ja, ich bin morgen auch da. Aber nicht zum Arbeiten als DJ, sondern ich werde mich einfach in die Menge schmeißen und ein paar Interviews machen mit denen, die das eigentlich veranstalten. Und da werde ich mal fragen, was das eigentlich soll. Ich finde das eigentlich super, wenn man das auch geht, das barrierefreie Liebe. Aber nur, es müssen andere Voraussetzungen auch geschaffen werden, dass man miteinander auch wohnen kann und dass man auch die Betreuung kriegt, was man braucht. Weil das ist ja zurzeit bei dieser Regierung und vermutlich bei der nächsten auch noch nicht möglich. Also, ich kenne nur eins, wo es möglich ist, das ist, jetzt muss ich Werbung machen, das ist ein Sister. Aber wenn du jetzt weiter schaust, dann wirst du es nicht finden, weil es es nicht gibt, weil die Leute noch immer der Meinung sind, das braucht man nicht. Aber ich sag, man braucht schon, weil wenn ich den Papst nicht hätte und wenn ich den Mann noch nicht kennen und viele, viele andere und auch die Michi, dann sitzen die wahrscheinlich nicht da im Radio. Und kommt so frei von der Leber reden drüber. Also an die Leute ein großes, großes Danke. Und ganz besonders die Babsi, die was noch immer schön brav zu mir hält. Ja, liebe Babsi, ich hol dir die Sterne vom Himmel. Spirit in the Sky.

Elton John, Krokodil Rock. Ich habe ja was vergessen. Grüße an mein Wohnzimmer, an die Post in Adlang-Buchheim.

Ja, Leute, es ist bald 12 Uhr. Wenn ich auf die Uhr schaue, dann kriege ich Hunger und denke an die Post. Rathausplatz 11 in Attnang-Buchheim. Weil da gibt's gute Sachen beim Christoph. Vom Schweinsbraten angefangen bis zum Norbert.

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Wisst ihr, wer da in der Runde noch gefällt hat? Die Silvia! So, jetzt haben wir aber alle durch. In der Post, die Belegschaft. Und hier ist Mango Cherry in der Summertime.

Ja, jetzt machen wir aber noch eine Runde barrierefrei, lieber. Weil es ja so schön ist. Ich hab jetzt erst gesagt, das ist nicht so leicht. Und jetzt habe ich gerade an die Christel und an den Wolfi gedacht. Warum an die Christel? Die hat einmal in Altenhof gewohnt und die kenne ich schon gefühlte 40 Jahre. Im Wolfi noch nicht so lange, weil es ist ihr Freund oder ihr Mann, wie man so schön sagt. Und die haben es aber auch nicht leicht gehabt, weil die Christel hat im Wolfi auf einem Festl in Altenhof kennengelernt. Und der Wolfi hat dann die Christel immer besucht. Und ja, die haben sich halt dann auch verliebt, ne? Die zwei ist ja nichts dagegen einzuwenden, wenn es so ist. Nur der Wolfi hat damals sein Auto verstecken müssen, dass keiner sieht, weil ja, für einen gesunden Mann, sagen wir mal, ist ja sowas, ist kein Platz im Dorf, in der Sister. Wobei ich sagen muss, ich war vor Jahren in Holland, da ist es gang und gäbe, dass da gesunde Partner umeinander rennen mit anderen Frauen oder Partnerinnen, obwohl sie in der Rolle sitzen. Und ja, der Wolfi hat dann mit der Christel lange drum gekämpft, dass sie in Kasa runterkommen, nach Linz. Und die sind jetzt gefühlt, weiß ich nicht, fast 30 Jahre zusammen. Also Gratulation, Wolfi, auf diesem Wege, weil das schafft ja nicht jeder, ne? Ich habe mit der Babsi erst 2 Jahre. Und das wollte ich noch erzählen und jetzt machen wir noch einen ganzen Haufen Musik.

Jo, Leute, sollen wir nur mehr ein paar Minuten, dann schau ich ja, wie das geht mit der barrierefreien Liebe. Aber zuerst muss ich noch barrierefrei essen gehen. Ich weiß noch nicht, wohin. Mann, naja, das geht jetzt nicht, der mit der Christoph anruft, weil der kocht gerade. Aber ich hätte gern Bauernspätzle. Weil die gibt's auch beim Christoph. Das wollte ich euch nur sagen und jetzt machen wir wieder Musik. Marktplatz.

Ja, bin ich auch die Tage einmal gefragt worden. Sag einmal, geht das Pech zwar? Hab ich gesagt, das werden wir dir aber nicht sagen. Da hat er mich und Manu gemeint.

Ja, Leute, mir ist gerade was eingefallen. Ich konnte eine neue Rubrik machen. Frag den Wolf. Also, wenn ihr Fragen habt,

Ja, Steppenwolf, born to be a wild war das. Und hier sind

Ja, Leute. Heart of Gold. Ja, Leute, was wollte ich sagen? Das war wieder eine steile Sendung hier aus Vöcklabruck, aus gegebenen Anlass. Ja, und morgen Barriere frei Liebe in OKH Vöcklabruck. Man geht das Ganze eigentlich an.

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Einen wunderschönen guten Abend, meine Damen und Herren, bei The Sound of Track. Filmmusik mit Bernhard Kreuzhuber vom Feinsten. Tauch ein in die wunderbare Welt des Kinos und Filmmusik. So viel habe ich schon drüber gesprochen. Heute ist es wieder mal soweit, live aus dem Studio hier vom Freien Radio Salzkammergut an einem wunderbaren 4. Oktober mit strahlendem Sonnenschein. Und eigentlich ist man ja bekannt dafür, viele Studiogäste zu haben. Wäre auch so gewesen, aber die Krankheit natürlich, meistens noch ein Bierzelt, ist immer wieder so. Scherz im Rande natürlich oder auch nicht. Jedenfalls ist die Krankheit, hat einen Strich durch meinen Studiogast oder Gäste gemacht, gezogen. Von dem her gibt es halt einfach wieder mal eine Solo-Sendung mit mir selber. Andererseits, ich bin ja der Mensch, mit dem man sich, glaube ich, am meisten unterhält. Also ich zumindest selber, so wie jeder andere auch. Aber deswegen habe ich mir gedacht, machen wir halt einfach wieder mal ein bisschen vielleicht neuere Filmmusik. Es häuft sich ja immer wieder was zusammen und oft werde ich gefragt, ja, wie kommt man auf so eine Filmmusik überhaupt? Also wer mal so eine Frage stellt, ist mir schon ziemlich klar, okay, der macht sich nicht so viele Gedanken, wie ihm oft so Musik kommt. Natürlich hauptsächlich, wenn man Filme selber anschaut, aber es gibt ja oft immer wieder Momente, da schauen wir einfach so querbeet durch. Und so eine Neuerung von mir ist jetzt einmal, erstens einmal, ich bin jetzt sehr viel mit den Laufschuhen unterwegs, habe ein wenig so ein Projekt, vielleicht drehe ich wieder nachher drüber. Und mit Filmmusik zu laufen, sehr, sehr spannend. Vielleicht nicht unbedingt die beste Pace, weil da gehen halt doch ein paar PPM ab. Aber für alle, die gern mit Laufschuhen unterwegs sind oder das vielleicht auch öfters betreiben, ich bin vorher überhaupt nie mit Musik gelaufen. Dann habe ich mal mit Frenchcore Hardstyle angefangen. Da bin ich dann ein bisschen übers Ziel hinausgeschossen, weil da die BPM-Rate, also die Beats per Minute, so heißt es ja, doch ein bisschen zu schnell ist. Aber auf jeden Fall ist mit viel Musik das für Lockerlaufen sehr gut und es wirkt wirklich episch. Egal, was man tut, ob man aus der Lichtung vom Wald herauskommt oder gerade drei Schwäne in der Abenddämmerung über einem wegfliegen oder man einfach ja, voller Schweiß gerade ein sonnenbeleuchtetes Feld durchflügt. Also auf jeden Fall sehr empfehlenswert und für alle, die sich denken, ja, das mache ich sowieso nicht, genau die sollten es machen. Also probiert es einfach einmal. Es ist wirklich was ganz was anderes, weil man hört natürlich nicht nur so die Musik, man ist aktiv mit dem Körper dabei und ich bin schon der Meinung, es wirkt schon ganz anders, so ähnlich dann wie ein 4D-Kino quasi. Ja, das erste war French Fuse, die machen sehr viel lustige Sachen im Internet und das war Space, ein bisschen eine Hommage mit Interstellar, hat man natürlich gehört, jetzt diese Einflüsse. Und jetzt geht's weiter mit Becoming Human, Ryan Tobbett und das sind solche Filme, wo ich selber nicht ganz genau sagen kann, sind sie irgendwo wirklich dabei gewesen, sind sie nur produziert worden für eventuelle Eventualitäten? Nicht ganz sicher zu sagen, aber das ist das Core bei Filmmusik, oder einfach Filmmusik produziert, was man vielleicht annehmen kann. Aber im Grunde ist es völlig egal, weil Becoming Human von Ryan Tobbett ist echt eine sehr schöne und kraftvolle Nummer.

Becoming Human von Ryan Talbot, wie vorhin schon angekündigt. Ja, und heute, glaube ich, werde ich mich einfach, wenn man wieder mal so alleine im Studio sitzt, was ja doch schon länger nicht mehr so der Fall war, fühlt man sich fast wieder ein bisschen einsam, so wie die alten Zeiten damals, wo ich mich selber quasi ins Studio gesetzt habe und dann doch ein paar Stunden vorher vorbereitet habe. Es wird dann doch ein bisschen anders. Und weil man natürlich, ja, gestern habe ich eine Event-Moderation gehabt, da ist man dann irgendwie im Moderationshirn noch viel mehr drinnen, da wird man dann nicht mehr so geschockt. Also für all jene, die vielleicht selber Sendungsmacher sind und sich denken, ich traue mir jetzt fast nichts, jetzt zur Live-Sendung schwierig, probiert auch das einmal bitte. Es klingt halt so altklug, aber gut, jetzt bin ich auch nicht mehr ganz so jung. Auf jeden Fall probiert das einmal. Dieser leichte Nervenkitzel so bei einer Live-Sendung ist einfach wirklich sehr erfrischend und die Worte kommen einfach viel echter noch heraus. Also auf jeden Fall ganz schöne Einladung jetzt von mir, auch an andere Sendungsmacher, dass wir uns gegenseitig wieder mal einladen in die Sendung. Hat es ja schon ein paar Mal gegeben, aber wäre wieder mal auf jeden Fall Zeit. Ja, nochmal zur Musik und zur Verwendung zurück, speziell Filmmusik, die ja immer wieder zwar doch auch große Verkaufszahlen hat und auch die ganzen Konzerte sind gut gefüllt, aber irgendwie selten gibt wirklich jemand zu, dass es so regelmäßig hört. Und wie gesagt, beim Laufen, echt habe ich neu entdeckt, sehr spannend mit der Musik zu laufen. Ja, und das Projekt ist ja jetzt, Projekt Laufen, hatte heuer im Sommer angefangen. Also ich bin schon mal einen Halbmarathon gelaufen und irgendwie so ein Live-Goal war immer, irgendwann sollte man mal einen Marathon gelaufen sein. Dann habe ich gedacht, irgendein cooler wäre natürlich cool. Und cooler wäre cool natürlich in Paris. Ist ja zufällig der drittgrößte überhaupt, was es so gibt. Und ja, und dann bin ich drauf gekommen, okay, das ist gar nicht so leicht zum Anmelden. Da muss man eine Lotterie dabei sein. Und das waren jetzt 166.000 Leute, die sich da registriert haben. Und dann habe ich am selben Tag gedacht, es könnte vielleicht unter Umständen ein bisschen schwierig werden. Aber ja, so wie es ist, sind um die 50.000, waren die Medien soweit stimmen, genommen worden und einer davon bin ich selber. Das heißt, jetzt habe ich mich schon angemeldet, ich habe schon die Startgebühr bezahlt. Das heißt, man kann jetzt nicht mehr aus, sagen so einige, und es ist auch jetzt gar nicht mehr sonderlich anders möglich. Das heißt, es ist soweit, am 4. April müsste es sein. Ich habe mir schon einen Timer gesetzt, das heißt, man weiß es ganz genau, wie viele Tage es sind. 182 Tage sind es noch. Das heißt, ja, trainiert ist und wird schon, aber jetzt natürlich steht es noch nicht in den Geschichtsbüchern, aber auf jeden Fall ist der Marathon in Planung für nächstes Jahr und da gibt es dann sicher auch eine einige eigene Laufsendung, wenn man das so macht. Also ja, wir sind oder ich bin selber, glaube ich, am meisten gespannt, wie das Ganze geht. Für mich sind auf jeden Fall durchgekommen, habe ich mir gesagt, aber natürlich jetzt schaut man ein bisschen auf seine Pace, was kann man da machen, doch vielleicht was möglich. Und aber bevor es soweit ist, welcher Pace ich irgendwo gedenke, heißt es einfach einmal dahin fahren und das Ganze machen. Und immerhin gibt es ja natürlich jetzt, wenn man in dem Social Media Algorithmus einmal drinnen ist, dann jetzt schlagt es mir nur noch Videos vor von Marathon und so weiter, gehört man anscheinend zu den 0,02%, die überhaupt einen Marathon laufen auf der Menschheit. Also sehr wenig. Aber für all jene, die vielleicht sich auch schon lange nicht mehr bewegt haben, ein nächster Rat, heute ist Tag des Rats. Probiert es einfach das auch wieder mal aus. Es ist, hat mich echt wieder mal gut jetzt erfrischt und deshalb freue ich mich da ganz besonders drauf, jetzt mich wieder mehr zu bewegen. Und das Ganze geht mit Musik natürlich viel leichter und für lockeren Lauf, wie gesagt, nicht mit der Popmusik oder mit viel Bass, aber ich bin es aufgekommen, locker läuft möglich mit langsamer Musik und da ist viel Musik natürlich sehr, sehr gut. Ich gebe es zu, ich habe nebenbei jetzt gerade eine Musik gesucht, was irgendwie französisch ist, deswegen habe ich jetzt länger geredet als gedacht, aber Clair de Lune mit ein bisschen extra Schmackes. Interessante Nummer.

Titles von James Newberry, Is This Thing On? Ist ein 2025 produzierter Film von Bradley Cooper. Und das ist ein Beispiel zur Musik, den habe ich noch nicht gesehen, aber aufgrund dieser Musik, speziell diesem Lied, möchte ich mir diesen Film recht erst anschauen. Das heißt, es geht auch umgekehrt genauso. Und man ist dann ein bisschen nicht irgendwie abgelenkt, aber wenn man dann die Musik sucht, bis die Stelle kommt, ist man wirklich schon ein paar Mal enttäuscht, zumindest ich schon ein paar Mal enttäuscht worden, wo man doch da das Lied, das würde viel mehr hergeben und dann ist die Szene vor allem gar nicht so besonders, wie man es eigentlich wahrgenommen hat. Also diese umgekehrte Sache gibt es genauso, aber es ist, glaube ich, ähnlich wie ein Buch, wenn man dann einmal die Verfilmung sieht, ist man meistens auch ein bisschen enttäuscht oder ist man einfach ein bisschen verwirrt. So ähnlich geht das Ganze auch. Aber auf jeden Fall unterhaltsames. Sage ich nicht wieder Nummer, weil eigentlich sage ich das Wort Nummer nie, aber heute schon zum dritten Mal ist mir aufgefallen. Dieses Stück, diese Platten, hat mir auch früher gesagt, einfach dieses Lied von Untitled hat was leicht lustig Tragisches und es ist ja auch eine Tragikomödie, wo es um einen Stand-Up-Comedian geht. Also ich bin gespannt und speziell jetzt mit kurzer Eigenwerbung auch noch dazu mit Kabarett und so weiter. Es gibt ja auch wieder Ali und Bärne, gibt es auch wieder ein Kabarett. Eine Zusatzvorstellungen mit meinem Kollegen, mit Albrecht Fettinger im Meislinger Bad Gäusern, ein Benefizkabarett, weil ja, es haben sehr viele Leute gesagt, sie haben keine Karten mehr gekriegt und deswegen wird es auch Ende Oktober und Anfang November nochmal unser Stück Tandem für drei geben, so um diese Brücke zu schaffen mit dem Stand-Up-Comedian und dann eben ja hoffentlich nicht zur tragischen Komödie, wie es dann bei uns sein wird. Neue Musik auch für mich entdeckt. Das ist norwegisch, müsste es sein, beziehungsweise, ich habe es extra mal geschaut, ist ein R-O-R-E, heißt die ganze Band oder dieser Musikproduzent. Müsste eigentlich wie ein Röhre ausgesprochen sein, für Rühren und so weiter. Und Rühren eigentlich im Sinne von wirklich was Rühren, also im physikalischen Sinn. Wobei natürlich da eher jetzt bewegen, anfassen, schon der überragende Sinn ist von es berührt. Und diese Filmmusiken, beziehungsweise auch ja, in Richtung klassischer Musik, sehr spannend, hat mich sehr berührt jetzt die letzten Wochen, würde man sagen. Und das natürlich speziell, wenn man schon eine eigene Filmmusik-Radiosendung hat, dann muss natürlich das auf jeden Fall sein. Und in dem Fall wird es da, glaube ich, heute noch ein, zwei, drei Lieder geben, weil heute ja, wie gesagt, eine Spontansendung oder gibt es einfach ein paar Gefühle, die einfach sein müssen. Und das jetzt Ethne von Röhre einfach mal richtig wahrnehmen, ist wirklich tolle Musik.

Es blieb gleich skandinavisch, gefällt mir gerade irgendwie ganz gut. Oder ist es einfach bei der Hitze, wo man irgendwie ein bisschen Kühleres denkt, wobei es natürlich auch in Skandinavien unter Umständen sehr heiß sein kann, auch wenn ich selber noch nicht dort war. Aber wie gesagt, vorher war eben das Röhre mit Ethne, also sehr kraftvolle Musik. Da ist auch ganz speziell mit dieser zu laufen, wenn wir nochmal zurück zum Thema sind, da fallen dann ganz andere Sachen auf. Und überhaupt, wenn man jetzt gerade Sport macht, dann hat man eben so diese zwischendurch Durchhänger, wo jetzt doch wieder andere Kraftreserven braucht werden. Und diese Musik ist immer, ja, die trifft, egal was, die trifft immer zu, ob es jetzt gerade voll dramatisch ist und man denkt, jetzt schafft man es gerade gar nicht, man muss irgendwo aussehen, oder man ist gerade auf einem Hoch. Also es ist immer wieder etwas wechselhaft, aber deswegen ist ja die Musik auch dazu komponiert worden, einfach Filme noch viel schöner zu vertonen. Ja, wie geht's eben weiter bei uns? Ist ja nach wie vor die Zeit hier, um schöne Filmmusik zu genießen. Gibt natürlich auch wilde Filmmusik und speziell ist es meistens, ja, die B-Seite ist vielleicht ein bisschen zu viel gesagt, aber es gibt ja oft diese Themes, gibt es ja dann, nehmen wir zum Beispiel Gladiator her, die kennt man natürlich, aber dass er beim Gladiator jetzt ja ca. 70% der Musik gar nicht so schön ist mit der Lisa Gerard, wo es ganz mit schönen Tönen dahin geht, gibt es auch sehr viel Kampfmusik, das fällt einem nicht wirklich auf. Speziell bei Horrorfilmen ein bisschen mehr, da sind es meistens diese Violinen, die ganz hoch gespielt werden, aber es fällt dann sehr oft gar nicht auf, welche Musik da gerade passiert. Wobei es ja ein bisschen modern geworden ist, so die letzten 10, 15 Jahre, speziell Guardians of the Galaxy zum Beispiel, einfach Filmmusik nehmen, was, also generell Musik nehmen, die sehr unterhaltsam ist, wie lustig, und dann auf ernste Szenen drüberlegen. Ganz modern ist das bei Trailer, wo sie irgendwie eine, ja, zum Beispiel Don't Worry Be Happy und ganz lang gezogen, das fast schon tragisch klingt. Und das sind eben ganz besonders, wenn man sowas hernimmt, wo man sagt, okay, eigentlich ist es lustige Musik und dann ist es weitum tragisch. Also ein auditives Paradoxon oder so, wie man das nennt, passiert da, aber auf jeden Fall wird es dann ganz tragisch. Ähnlich ist es mit Volksmusik, so blöd das klingt. Es gibt Szenen in Filmen, wo dann Volksmusik gespielt wird, obwohl es gerade voll wild ist. Das ist irgendwie sehr paradox und da ist mir spontan das Experiment eingefallen von, ich weiß gar nicht, aber der Moritz Bleibtreu hat mitgespielt, ein deutscher Film, also ziemlich heftig, wo sie halt Leute quasi gegen Bezahlung bewusst einsperren lassen. Die einen sind die Gefängnisinsassen, die anderen die Wärter, was sie dann komplett eskaliert. Hat es in der Tat wohl mal gegeben, dieses Experiment müsste ich jetzt mal noch recherchieren. Aber auf jeden Fall, da ist auch mal eine Volksmusikszene und das ist richtig eine wilde, ernstzunehmende Szene, wobei die Musik voll gut ist. Also muss ich vielleicht auch mal ein bisschen recherchieren oder vielleicht nutze ich die Zeit jetzt noch, aber bevor wir so wild sind, bleiben wir softly unterwegs von Judah Earl, Brandon Blank. Ich kann nicht genau sagen, wo sie es hergenommen haben, aber auf jeden Fall sehr besonders, sehr tiefgreifend und wirklich sehr, sehr angenehm. Richtig schöne Musik jetzt für den Abend hier am 4. Oktober.

Es erlebe die Musik und natürlich auch das Internet. Jetzt habe ich währenddessen noch ein bisschen recherchiert, habe mich fast verloren in diesen Recherchen. Immer wieder spannend, weil man dann oft von was spricht, aber eigentlich nie sich so ganz damit befasst. Jedenfalls haben wir dann gleich noch das nächste Stück gehört, To the Stars von Max Richter. Max Richter ist auch immer wieder, ja, speziell mit Shutter Island hat er angefangen, aber zumindest war er schon länger im Musikbusiness, aber da halt, wo ich ihn dann wahrgenommen habe, und das immer sehr schwer, aber ich nehme mir auch sehr viele positive Sachen dabei. Wir haben ja vorhin darüber gesprochen, über audiovisuelle Dissonanz, so heißt der richtige Begriff auch dazu, und da ist ihm wirklich dieses Phänomen, weil man eben die Musik anders gestaltet als die Szene. Und da gibt es eben auch, wo bei den Zuschauern also starke emotionelle Reibung erzeugt wird. Man ist eigentlich klar, weil da ist zwar die Musik nicht mehr wahr aus sehr lustig und das Bild ist wieder ganz was anderes. Und diese emotionale Reibung macht diese Szene dann so besonders eben auch für die Zuhörer oder Zuseher, im besseren Sinne gesagt. Es gibt aber natürlich auch unempathische Musik. Und da geht es eben, weil es ganz egal ist, was irgendwo passiert auf dieser Szene und die Musik ist ganz anders, da wirkt es einfach noch intensiver, noch kälter oder eben absurderweise makaber lustig. Da kommt natürlich davon, wie die Filmemacher das Ganze so eben machen. Und was auch so ein Fachbegriff ist, wenn wir schon herumschmeißen mit Fachbegriffen, Juxtaposition. Das ist eine Nebeneinanderstellung, da ist eben ganz bewusst so fröhlicher Ton, ernster Inhalt oder eben auch umgekehrt. Und das ist eben der handwerkliche Begriff dazu. Und jeder denkt sich, ja gut, was man da? Nicht jeder, nicht, aber einige wissen vielleicht auch theoretisch nicht gar richtige Beispiele. Bei Good Morning Vietnam zum Beispiel, das ist doch schon eine Zeit aus, ich glaube in den 70er Jahren war das, da ist What a Wonderful World, ist da gespielt worden, während gerade wirklich schreckliche Kriegsszenen laufen. Und das war eben auch so eine Reibung, wo der Zuseher und Hörer da so richtig emotional geworden ist. Nicht unbedingt durcheinander, aber einfach, ja, nennen Sie es nochmal paradox, aber einfach nur viel, viel stärker geworden ist das Ganze. Also man merkt schon, diese Filmmusik, was vielleicht auch passt für alle, wir kommen wieder zurück zum Thema Laufen, die mit viel Bass laufen, das wahrscheinlich wird einmal so eine Dissonanz dann passieren, wenn man eben da jetzt läuft und dann hat man seinen Körper noch und Anstrengung und der Puls ist höher, dann spürt man vielleicht seine Füße und es ist jetzt kalt oder warm. Also ganz viele Faktoren. Und ja, dieses Thema, was ich fast jedes Mal bespreche, das hätte ich mir heute mal gespart, warum Musik, ja, warum wirkt denn es überhaupt so? Es sind einfach Schwingungen. Und diese Schwingungen, die machen einfach was mit einem. Und umsonst ist nicht wie Ebbe und Flut oder wenn man jetzt einfach sehr viel Bass hört, passiert da einiges. Aber da könnte ich jetzt dann einen zukünftigen Sendungsverweis machen mit Music Motion. Da ist einfach eine Sendung, eine neue, noch nicht ganz klar, wann die dann auf Sendung geht hier beim Freien Radio Salzkammer. Gut, aber Music Motion macht eben dann auch speziell das zum Thema, wo es geht, okay, welche Gefühle machen unterschiedliche Musik. Und natürlich ist bei mir sehr oft getragene Musik, weil natürlich viel Musik gibt es sehr lustig auch, aber ich stehe mir es einfach auf diese oft ein bisschen schwere Musik, aber es ist ja auch schön, wenn man Schönheit in der Schwere dann auch noch verspürt. Craig Armstrong ist auch sehr bekannt und Far From The Madding Crowd ist auch ein schöner Opening-Soundtrack und da gehen wir schon in die letzte Viertelstunde und dann schauen wir noch, welche Spezialitäten ich noch mitgebracht habe.

Craig Armstrong Opening, und weil wir schon in der letzten Viertelstunde bin, ihr seid auch, also gemeinsam sind wir, immer dieses Deutsch, immer wieder schwierig, aber gibt es noch von Lukas Lauermann seine Filmmusik von Der Pfau, eine österreichisch-deutsche skurrile Komödie, aber ein bisschen Tragikomödie auch noch dazu. Und dieser Lukas Lauermann habe ich leider übersehen, also beziehungsweise nicht übersehen, weil ich habe nicht gewusst, dass es ihn gibt, hat sogar in Bad Ischl mal aufgetreten, aber jetzt einmal ein bisschen schwere Cello-Musik noch, bevor es dann zum krönenden Abschluss kommt.

würden vielleicht keiner sagen, so schwer war ja das gar nicht, aber wenn man das so hört, speziell jetzt noch mal Autofahren her, wo ja auch sehr viel Musik her, wirkt dann schon schwer, aber wahrscheinlich ist wieder mal die klassische Musik, wie man sich selber gerade fühlt, das jetzt bestärkt oder nicht bestärkt, immer wieder die Frage, was macht es damit? Finit distinkt von Lukas Lauermann, aber auf jeden Fall sehr kraftvolle Cello-Musik und wirklich besonders. Vielleicht geht es irgendwann aus, dass ich doch mal ein Konzert sehe, aber auf jeden Fall ist der wirklich weiß, damit umzugehen. Ja, es geht in Richtung Zielgerade, deshalb schaue ich mir also noch die Musik jetzt noch raus, was ich mir noch vorgenommen habe. Und es geht um Valoyo Yamoni. We Overcome the Wind ist eine Regenbitte, also ganz was Spezielles, ein bisschen afrikanisch oder vielleicht sogar sehr afrikanisch, aber auf jeden Fall ein tolles Lied, wo es mit Chor ist und man merkt so richtig diese Bitte heraus und diese kraftvolle, ja, sind es Regengebete, gibst du, ich habe vorher nicht gewusst, um was sie singen, aber trotzdem merkst du, irgendein ein großer Wunsch dahinter und diese etwas kürzere Version, weil die andere wäre 12 Minuten lang, die auf jeden Fall geben wir uns jetzt auch noch, bevor es dann zum Abschluss kommt.

Valojo Yamono, so viel ganz viele heuer schon, glaube ich, diese Bitte gehabt haben nach Regen und immer noch haben. Und das trifft sie ganz gut. Auf jeden Fall eine ganz tolle Nummer, hätte ich bald schon wieder gesagt. Warum auch immer das Wort Nummer heute ständig kommt, aber auf jeden Fall ist es wirklich ein tolles Lied. Hat mich jetzt auch schon sehr berührt, immer wieder. Auch toll zu laufen natürlich. Kommt dann noch diese Nummer, also dieses Stück von dem Lied, wo eben dieser Teil vom Lied, wo eben dann ein bisschen der tragische Chor dazukommt. Aber auf jeden Fall, wer das einmal suchen möchte, Christopher Ting ist das, auf jeden Fall zahlt sich das Ganze aus. So, jetzt aber ist es soweit für das Finale und das ist das Lied, was mich jetzt die letzten Monate vielleicht sogar beschäftigt hat, von Judah Earl, nochmal Sand Drawing. Ist auch in Social Media sehr gefeiert worden, beziehungsweise immer sehr oft verwendet worden. Aber das Lied, das ist zwischen schwer, tragend, hoffnungsvoll, verwöhnend und doch kitzelnd, finde ich, ist da alles dabei, wobei es sehr getragen ist. Aber jetzt heißt es nochmal, wer sich mit Musik nicht so auskennt, probiert es, wer sich auch auskennt, auch genauso. Ich wünsche auf jeden Fall allen Zuhörern und vielleicht sogar Zusehern, weil wir gehört haben von der audiovisuellen Dissonanz, vielleicht geht es ja auch irgendwas gerade in diesem Moment, mit Sanddrawing einen wunderschönen Abend, einen schönen Oktober. Wir hören uns dann wieder jeden ersten Sonntag im Monat um 18 Uhr und die Wiederholung am darauffolgenden Donnerstag um 13 Uhr. Jetzt heißt es für mich schönen Abend, bis zum nächsten Mal und ja, hofft auf Regen oder auf Sonnenschein, auf jeden Fall gute Musik. Ihr Bernhard Kreuzhuber.

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2: Hallo und willkommen hier beim Kultur- und Veranstaltungskalender im Freien Radio Salzkammergut. Heute ist Donnerstag, der 8. Oktober. Wir starten mit einer Einladung von Sibylle Chiari.
3: Am Donnerstag, den 8. Oktober, findet um 18 Uhr im Kolpinghaus Vöcklerbruck ein Zukunftsfest statt, gemeinsam veranstaltet vom Stell dir vor Labor und der Klima- und Energiemodellregion Vöckler-Ager. Der Eintritt ist frei, alle sind herzlich willkommen. Es gibt ein abwechslungsreiches Programm mit tollen Vortragenden. Michaela Köppel wird uns sehr Innovatives erzählen über Blühen ohne Gießen, ein Projekt, das sie betreut hat, das gerade in diesem Jahr sehr aktuell ist. Und Gerold Weiß wird uns etwas über die wilden, mutigen Pioniere erzählen und herausarbeiten, was es braucht, um neue Ideen in unserer Region mutig umzusetzen. Wir freuen uns auf zahlreiche Besucher und einen Abend voll Ideen, Inspiration und Begegnung. Für einen gemütlichen Ausklang wird auch gesagt.
2: Das Zukunftsfest heute um 18 Uhr im Kolpinghaus Vöcklerbruck. In Bad Ischl startet heute eine besondere Ausstellung, die eine internationale Kooperation möglich gemacht hat. Studierende der University of the Arts in Tokio und der Universität für angewandte Kunst in Wien waren eingeladen, den Bilbo-Paravent zu beforschen und ihn künstlerisch zu interpretieren. Diese speziellen japanischen Wandschirme, viele von uns kennen sie zum Beispiel aus Filmen, bestehen meist aus mehreren miteinander verbundenen Paneelen, die mit so dekorativen Mustern, Malereien oder Kalligrafie geschmückt sind. Ja, und unter dem Motto Culture Screen, ein Paravent als Weltbühne, widmet sich nun diese Ausstellung dem verbindenden Element zwischen Vergangenheit und Zukunft. Heute wird Culture Screen eröffnet um 17.30 Uhr im Hotel Austria, dem Museum der Stadt Bad Ischl. Bis Mitte November wird die Ausstellung dort noch zu sehen sein. Wer heute zur Vernissage kommen möchte, wird um Anmeldung gebeten per E-Mail unter info@stadtmuseum.at. Zu einer Veranstaltung in den Vierkanter nach Gampern lädt heute Elisabeth Sitter.
4: Liebe Leute an den Endgeräten, der Kulturpunkt Gampern startet mit einem fulminanten Konzert der Chic Sisters in den Herbst. Am 8.10. um 19.30 Uhr im Vierkanter in Gampern ist es soweit. Die drei Schwestern begeistern seit Jahrzehnten mit meisterhaftem, mehrstimmigen Gesang und emotionalen Texten. Lasst euch diesen Hochgenuss nicht entgehen. Karten gibt es über Kupfticket und auf dem Gemeindeamt in Gampern. Wir freuen uns auf ein Wiedersehen am 8.10. um 19.30 Uhr im Vierkanter. Eure Lies Hitter vom Kulturpunkt Gampern.
2: Ja, und ein Blick noch ins OKH Vöcklerbruck. Heute ist ja wieder Donnerstag und der gehört dort sehr oft dem Jazz, so auch diese Woche. Jazzodrom heißt die Band, die heute spielt, und das Quintett besteht aus Andreas See, Gerd Rasdorfer, Joe Dobelhofer, Martin Wöss, Christian Wendt und Alex Pohn. Jazzodrom gibt es schon seit über 20 Jahren, die Band war international auf Tournee und die Musiker auch in große Soloprojekte involviert. Jetzt bringen sie gemeinsam ihr fünftes Album raus und das gehört natürlich gebührend auf die Bühne gebracht. Es heißt Along the Way und wird heute Abend im OKH präsentiert. Einlass ist um 19 Uhr, Beginn um 19.30 Uhr. Mehr Infos wie gewohnt auf okh.or.at. Das war der Kalender für heute. Morgen gibt's weitere Kultur- und Veranstaltungstipps aus der Region. Magdalena Stammler sagt Danke fürs Zuhören und wünscht im Namen des FRS-Teams einen schönen Donnerstag.
0: Bleib heute halt nur ein Zeitl da, da gefallen sie sich bestimmt und ich hab in Kalender geschaut, heute geht der Wind.
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7: Wunderschönen guten Nachmittag, meine sehr geehrten Damen und Herren. Es begrüßt Sie wie immer an dieser Stelle Christian Lutz zu einer neuen Sendung von Unisounds, dem Radiomagazin der Anton Bruckner Privatuniversität. Heute möchte ich Ihnen einen ehemaligen Professor unserer Universität, nämlich Michael Langler, vorstellen. Er war lange Gitarrenprofessor am Institut für Saiteninstrumente. Als erstes hören wir nun eine Aufnahme aus dem Jahre 2010. Hier spielt Michael Langler im Duett mit Sabine Ramusch. Wir hören Titel wie Fingerdance, komponiert von Billy McLaughlin, Farewell to the Stormness, Mercy, Mercy, Mercy von Peter Maxwell Davis und Joe Sabinul, Crystal von César Mariano und Fragile, komponiert von Sting.

Als nächstes hören wir im Duett mit Sabine Ramusch Michael Langlers Komposition 5½ Weeks und Poem from a Late Monday, ebenso komponiert von Michael Langler. Als nächstes hören wir dann noch Black Lake, komponiert von Michael Langler und Sabine Ramusch.

Nun wenden wir uns Michael Langlers Solo-Interpretationen zu. Wir hören nun eine Aufnahme aus dem Jahre 1999. Wir beginnen mit Morning Dance, komponiert von Jay Backstein, April Night, komponiert von Michael Langler, Lost Nails Groove, ebenso komponiert von Michael Langler, und She Back and She More, komponiert von O. Caroline.

Als nächstes hören wir drei Kompositionen von Kapsberger, dargeboten von Michael Langler. Die Titel sind Kapsberger, Colazione und Canario.

Als nächstes hören wir wieder zwei Kompositionen von Michael Langler mit dem Titel Homespun Groove und Last Call for This Life.

Mit den nächsten drei Werken darf ich mich bei Ihnen verabschieden, meine sehr geehrten Damen und Herren. Wir hören nun O Carolans Concerto, The Lament of Owen Roan O'Neill und Jerry's Breakdown, dargeboten von Michael Langler. Es bedankt sich fürs Zuhören Christian Lutz von Unisounds. Ich wünsche Ihnen eine schöne Woche, alles Gute, bleiben Sie gesund und bis zum nächsten Mal.

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3: Hallo und willkommen hier beim Kultur- und Veranstaltungskalender im Freien Radio Salzkammergut. Heute ist Donnerstag, der 8. Oktober. Wir starten mit einer Einladung von Sibylle Chiari.
4: Am Donnerstag, den 8. Oktober, findet um 18 Uhr im Kolpinghaus Vöcklerbruck ein Zukunftsfest statt, gemeinsam veranstaltet vom Stell dir vor Labor und der Klima- und Energiemodellregion Vöckler-Ager. Der Eintritt ist frei, alle sind herzlich willkommen. Es gibt ein abwechslungsreiches Programm mit tollen Vortragenden. Michaela Köppel wird uns sehr Innovatives erzählen über Blühen ohne Gießen, ein Projekt, das sie betreut hat, das gerade in diesem Jahr sehr aktuell ist. Und Gerold Weiß wird uns etwas über die wilden, mutigen Pioniere erzählen und herausarbeiten, was es braucht, um neue Ideen in unserer Region mutig umzusetzen. Wir freuen uns auf zahlreiche Besucher und einen Abend voll Ideen, Inspiration und Begegnung. Für einen gemütlichen Ausklang wird auch gesorgt.
3: Das Zukunftsfest heute um 18 Uhr im Kolpinghaus Vöcklerbruck. In Bad Ischl startet heute eine besondere Ausstellung, die eine internationale Kooperation möglich gemacht hat. Studierende der University of the Arts in Tokio und der Universität für angewandte Kunst in Wien waren eingeladen, den Biobu-Paravent zu beforschen und ihn künstlerisch zu interpretieren. Diese speziellen japanischen Wandschirme, viele von uns kennen sie zum Beispiel aus Filmen, bestehen meist aus mehreren miteinander verbundenen Paneelen, die mit so dekorativen Mustern, Malereien oder Kalligraphie geschmückt sind. Ja, und unter dem Motto Culture Screen, ein Paravent als Weltbühne, widmet sich nun diese Ausstellung dem verbindenden Element zwischen Vergangenheit und Zukunft. Heute wird Culture Screen eröffnet um 17.30 Uhr im Hotel Austria, dem Museum der Stadt Bad Ischl. Bis Mitte November wird die Ausstellung dort noch zu sehen sein. Wer heute zur Vernissage kommen möchte, wird um Anmeldung gebeten per E-Mail unter info@stadtmuseum.at. Zu einer Veranstaltung in den Vierkanter nach Gampern lädt heute Elisabeth Sitter.
5: Liebe Leute an den Endgeräten, der Kulturpunkt Gampern startet mit einem fulminanten Konzert der Chic Sisters in den Herbst. Am 8.10. um 19.30 Uhr im Vierkanter in Gampern ist es soweit. Die drei Schwestern begeistern seit Jahrzehnten mit meisterhaftem, mehrstimmigen Gesang und emotionalen Texten. Lasst euch diesen Hochgenuss nicht entgehen. Karten gibt es über Kupfticket und auf dem Gemeindeamt in Gampern. Wir freuen uns auf ein Wiedersehen am 8.10. um 19.30 Uhr im Vierkanter. Eure Lies Hitter vom Kulturpunkt Gampern.
3: Ja, und ein Blick noch ins OKH Vöcklerbruck. Heute ist ja wieder Donnerstag und der gehört dort sehr oft dem Jazz, so auch diese Woche. Jazzodrom heißt die Band, die heute spielt, und das Quintett besteht aus Andreas See, Gerd Rasdorfer, Joe Dobelhofer, Martin Wöss, Christian Wendt und Alex Pohn. Jazzodrom gibt es schon seit über 20 Jahren. Die Band war international auf Tournee und die Musiker auch in große Soloprojekte involviert. Jetzt bringen sie gemeinsam ihr fünftes Album raus und das gehört natürlich gebührend auf die Bühne gebracht. Es heißt Along the Way und wird heute Abend im OKH präsentiert. Einlass ist um 19 Uhr, Beginn um 19.30 Uhr. Mehr Infos wie gewohnt auf okh.or.at. Das war der Kalender für heute. Morgen gibt's weitere Kultur- und Veranstaltungstipps aus der Region. Magdalena Stammler sagt Danke fürs Zuhören und wünscht im Namen des FRS-Teams eine Einen schönen Donnerstag.
0: Bleib halt nur ein Zeitl da, da freuen sie sich bestimmt. Und ich hab in Kalender geschaut, heute geht der Wind.
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7: Wie vergangene Woche angekündigt, widmen wir uns dieses Mal dem heuer von den Vereinten Nationen ausgerufenen Internationalen Jahr der Bäuerinnen und haben dazu mit der Gmundner Bezirksbäuerin und Nationalratsabgeordneten Bettina Zopf und mit der Kleinbäuerin Christine Pichler-Brix von der österreichischen Berg- und Kleinbäuerinnenvereinigung Via Campesina Austria gesprochen.

0: Hallo und herzlich willkommen beim Widerhall, sagt Jörg Stöger. Ja, was bedeutet es für Frauen, heute in der Landwirtschaft tätig zu sein? Mit welchen spezifischen Problemstellungen und Herausforderungen sind Bäuerinnen konfrontiert? Wo sind da die Unterschiede zu den Männern und was betrifft beide Geschlechter gleichermaßen? Mit welchen Rollenbildern und Klischees werden Bäuerinnen oft in Zusammenhang gebracht und wie passt das in die Realität des Alltags am Hof? Wir haben das Thema schon vergangene Woche gestartet mit einem Interview über die aktuelle Fotoausstellung über den Alltag von Bäuerinnen in der Hiphalle Gmunden, nachzuhören auf unserer Homepage freiesradio.at. Dieses Mal waren wir dazu am Hof von Christine Pichler-Brix in Steinbach am Attersee und davor war die Gmundner Bezirksbäuerin und ÖVP-Nationalratsabgeordnete Bettina Zopf im FAS-Studio zu Gast und wir haben etwa über die finanzielle Absicherung oder auch über die bäuerliche Nahversorgung gesprochen. Diese Widerhall-Ausgabe ist übrigens auch ein Teil unserer Reihe Radiotransfer, in der wir Dialoge über Demokratie und über die europäische Perspektive anregen möchten. Und einer der Schwerpunkte ist eben auch Frauen in der Landwirtschaft. Ja, und ich begrüße jetzt sehr herzlich die Bezirksbäuerin und Nationalratsabgeordnete für die ÖVP, Bettina Zopf, bei uns im Studio. Danke fürs Kommen.
1: Danke für die Einladung.
0: Wir sprechen heute über das internationale Jahr der Bäuerinnen, das von den Vereinten Nationen ausgerufen worden ist. Viele Menschen haben so oft den Eindruck, bei solchen Themen, Jahren oder auch Aktionstagen, dass die zwar irgendwie medial sich gut verbreiten lassen und es wird viel darüber gesprochen, aber dass doch die tatsächlichen Auswirkungen gering sind. Wie sehen Sie das denn aus heutiger Sicht? Das Jahr ist ja schon recht weit fortgeschritten. Kann das internationale Jahr der Bäuerin etwas an der Situation der Bäuerinnen ändern? Hat es schon etwas geändert? Ist schon etwas passiert? Wie schätzen Sie die Wirksamkeit dieses Jahres ein?
1: Also ich glaube, es ist wichtig, dass man ein bisschen ein Bewusstsein in die Bevölkerung bringt, wie wichtig die Arbeit der Bäuerinnen ist. Und die Bäuerinnenarbeit passiert ja nicht im Mittelpunkt der Bevölkerung, das ist ungesehen. Und dieses Ungesehene einmal in den Mittelpunkt zu rücken, das sehe ich als Aufgabe des Jahres der Bäuerin.
0: Warum ist das denn so, dass die Bäuerin zu wenig gesehen wird?
1: Die Arbeit passiert auf den Höfen und die Höfe sind ja nicht im Zentrum. Die sind irgendwo im ländlichen Raum und im Stillen und im Hintergrund passiert da so extrem viel Arbeit, die so wichtig ist für unsere Ernährung, für die Lebensmittelversorgung und ich glaube, das ist einfach was man wieder mal in den Vordergrund heben sollte.
0: Aber warum wird die Arbeit der Bäuerinnen weniger gesehen als die Arbeit der Bauern?
1: Die Bauern sind eben oft eher auf der Straße unterwegs oder machen eben auch die maschinelle Arbeit, die eher sichtbar ist, die oft für die Bevölkerung leichter gesehen wird. Auch der Bauer hat in der medialen Berichterstattung in den vergangenen Jahren den Raum und den Platz eingenommen und das wollen wir einfach ein bisschen ändern, weil es sind viele Frauen Betriebsführerinnen, nur ist halt einfach dann darüber nicht gesprochen worden und Sprache bedeutet halt Wirklichkeit.
0: Wenn wir jetzt von den Herausforderungen und Problemstellungen für Bäuerinnen sprechen, wo sind denn die konkret? Was ist denn, sind das hauptsächlich ökonomische Probleme? Sind das auch, Sie haben es schon ein bisschen angesprochen, gesellschaftliche, zum Beispiel auch was traditionelle Rollenbilder anbelangt? Wo sind denn da die großen Herausforderungen?
1: Gerade die traditionellen Rollenbilder, da wird eine Bäuerin oft in eine Schublade gesteckt, was ja definitiv nicht mehr so ist. Also Bäuerinnen stehen tagtäglich ihren Mann auf den Höfen, die machen Arbeiten, die oft männlich behaftet sind, werden dort von Frauen verrichtet. Und ich glaube, diese Rolle sollte, also dieses Bild sollte man mal auch nach außen transportieren, dass eine Frau genauso mit dem Traktor fährt, dass eine Frau genauso mit dem Motormäher fährt, das glaube ich sollte mal in den Fokus gestellt werden. Das ist in den Köpfen der Menschen noch nicht drinnen.
0: Wird das in diesem Jahr gemacht?
1: Definitiv. Wir haben am 3. Oktober die Ausstellungseröffnung. Eben anlässlich des Jahres der Bäuerin machen wir eine Ausstellung. Und zwar, da werden Bilder präsentiert. Die Ausstellung heißt Not Fit for Marketing. Dort werden Bilder präsentiert, die nicht das idyllische Leben auf den Höfen präsentiert, sondern die Realität.
0: Wenn wir jetzt in der Region Salzkammergut uns umsehen, was sind denn da die Besonderheiten? Wie schaut denn da die spezielle Situation aus? Jetzt sind ja hauptsächlich oder sehr viele sind auch kleinbäuerliche Betriebe, auch Nebenerwerbsbauernhöfe. Die Topografie spielt eine Rolle. Es sind oft gebirgige Gegenden. Wie sieht denn die spezielle Situation und auch die Problemstellungen für die Bäuerinnen in der Region Salzkammergut aus?
1: In der Region Salzkammergut kann man oft von der Landwirtschaft oder vom landwirtschaftlichen Produkt ja nicht leben. Das heißt, sie sind wie einem Nebenerwerb geführt und wir sind oft nur Kultur- und Landschaftspfleger für unsere schöne Gegend. Was auch sehr oft der Fall ist, Urlaub am Bauernhof. Urlaub am Bauernhof betriebe, die Frau führt den Betrieb daheim, macht zusätzlich Zimmervermietung. Es ist so vielschichtig und die Landwirtschaft hat so viele unterschiedliche Facetten, dass das oft gar nicht, das kann man oft gar nicht so leicht einfach erzählen. Aber wie gesagt, im Inneren Salzkammergut sind wir hauptsächlich Kultur- und Landschaftspfleger, damit die Menschen in unserer Region unsere Kulturlandschaft genießen können.
0: Sie selbst sind ja auch Nebenerwerbsbäuerin. Vielleicht kann man doch ein bisschen erzählen aus dem Alltag.
1: Ja, der Alltag beginnt, dass ich praktisch bevor ich mein Berufsleben starte, auch noch die Tiere versorge am Bauernhof. Das heißt, es ist nicht 24 Stunden am Tag muss man sich auch um die Tiere kümmern und die haben halt keinen Feiertag, die haben keinen Sonntag. Und das ist halt die große Herausforderung, auch gesellschaftliche Herausforderung, weil oft halt manche das nicht wollen. Und das macht das Leben einer Bäuerin natürlich spannend, dass man sagt, Familie, Beruf und dann habe ich nur daheim eine Landwirtschaft. Das macht den Spagat schon oft sehr interessant.
0: Was bräuchte es denn da, um die Situation zu erleichtern?
1: Wir sind bei vielen Konzeptionen, dass man schaut, dass man Urlaubsvertretungen, wie macht man das, dass die Bäuerinnen und Bauern in Urlaub fahren können. Es ist nicht mehr so, dass zwei Generationen oft am Hof sind. Da gibt es Projekte, die man über die Landwirtschaftskammer, dass man die Tiere versorgen lassen kann im Sommer, dass die Bauern untereinander zusammenhelfen, sich gegenseitig unterstützen. Da gibt es viele Projekte, die was da auch am Laufen sind, dass man das Leben auch lebenswert macht für die Bäuerinnen und Bauern.
0: Ich spreche mit der Bezirksbäuerin Bettina Zopf. Sie sitzen auch für die ÖVP im Nationalrat. Was bräuchte es denn auch aus Ihrer Sicht auf gesetzlicher Ebene, um den Alltag der Bäuerinnen auch zu erleichtern und auch vielleicht auch die ökonomische Situation auch jetzt im Hinblick auf Pensionen und so weiter denkt? Welche Vorschläge gibt es da und welche neuen Gesetze bräuchte es da möglicherweise?
1: Es ist natürlich immer das Thema der Einkommenssituation, weil es sehr schwierig ist, in gewissen Bereichen ein Einkommen zu erwirtschaften, von dem man auch leben kann, was natürlich langfristig auch bedeutet, dass das dann für wenig Pension sorgt. Und gerade jetzt im Salzkammergut sind wir bei geringen Einheitswerten. Da hast du sozialversicherungsrechtlich geringe Pensionsbeiträge und das hat dann zur Folge, wenn ich am Hof bleibe, geringe Pensionen. Dann gehen die Frauen arbeiten, sind dann mit Arbeit und Landwirtschaft, wenn dann noch Familie dazu kommt, dann ist man einfach an der Grenze der Belastbarkeit. Und das sind unsere Herausforderungen, wo wir auch politisch noch daran arbeiten müssen, dass wir das machbar und schaffbar gestalten.
0: Wie schaut es denn eigentlich aus mit den Frauen in der Landwirtschaft im Bezirk? Wie viele gibt es da auch, die vielleicht alleine einen Hof bewirtschaften? Ohne jetzt genaue Zahlen nennen zu müssen.
1: Also alleine als Frau einen Hof zu bewirtschaften, ist sehr, sehr selten. Also ich kenne nicht viele Frauen, man braucht schon ein Umfeld. Also meistens werden die Höfe schon im Familienverband bewirtschaftet. Oft helfen auch noch ältere Generationen, wenn die Kinder größer sind, helfen die Kinder schon mit. In der Regel ist es meistens der Fall, dass die Bewirtschaftung eines Bauernhofes im Familienverband stattfindet.
0: Bettina Zopf, Sie sind auch Obfrau des LEADER-Programms in der Region Traunstein. Wie kann denn die Europäische Union hier auch etwa durch diese Förderprogramme helfen? Und wie geht das zusammen mit auch, manchmal hört man ja doch oft von Klagen bezüglich bürokratischer Hürden, die EU gerade für Kleinbauern und Kleinbäuerinnen hat, die einfach schwer umsetzbar sind. Wie sehen Sie denn da die Rolle der EU? Ist sie da Kann sie sich da günstig auf die Situation auswirken oder sind diese Kritikpunkte, die oft vorgebracht werden, bezüglich bürokratischer Vorgaben auch berechtigt?
1: Fluch oder Segen. Die Bürokratie sollte ja den Sinn haben, Wettbewerbsvoraussetzungen für alle gleich zu gestalten. Jetzt sind wir in Österreich Weltmeister, dass wir immer die positive Vorreiterrolle einnehmen und unsere Regulative so gestalten, dass auch alles eingehalten wird. Also wir sind auch in der landwirtschaftlichen Produktion high level. Und ich glaube, dass sich die EU in erster Linie auch darum kümmern sollte, dass auch die anderen Länder die Regulative dahingehend dementsprechend einhalten. Also das heißt, gerade Länder, die geringere Produktionsstandards haben, dass dort das auch wirklich gemacht wird. Die EU muss schauen, dass das die Herkunftskennzeichnung funktioniert, dass man weiß, aus welchem Land und mit welchen Produktionsstandards produziert wird, dass der Konsument sich entscheiden kann, dass das wirklich mit höchsten Standards, so wie es in Österreich passiert, gemacht wird, oder kommt das aus dem EU, aus dem europäischen Raum und wird vielleicht mit anderen Standards produziert. Das ist ganz wichtig zur Stärkung auch der heimischen Landwirtschaft.
0: Also da meinen Sie, dass es eher darum geht, dass man die Regelungen umsetzt oder sogar verstärkt und nicht, dass man jetzt sozusagen von solchen Forderungen auch etwas zurückgeht und

0: die ersten, sondern da gängen wir einfach einem gesellschaftlichen Druck, müssen wir da nachgeben, und wir müssen die Gesellschaft darüber aufklären, was ist wirklich notwendig, was braucht es und was nicht. Und das ist die Aufgabe der Politik, dass wir schauen, dass wir den Standard kontrollieren, aber so, dass er verträglich ist, dass die Bäuerinnen und Bauern auf die Höfe nur die Arbeit verrichten können.
1: Weil es ist ja natürlich doch ein großer Unterschied, wenn man ganz große Landwirtschaften bedenkt mit einem kleinen Hof, der vielleicht nur lokal auch seine Produkte auch verkaufen möchte, wenn man hier dieselben, sage ich mal, Hygienestandards und so weiter verlangt, wie auf einem halbindustriellen Betrieb. Das geht ja nicht ganz zusammen, oder?
0: Direktvermarktung ist immer ein großes Thema, und vor allem, wenn es wieder dann um die Produkte geht. In der einen Seite gibt es die Herkunftskennzeichnung, die auch von den Bäuerinnen und Bauern verlangt wird. In der anderen Seite muss man natürlich, das ist immer die Gratwanderung, dass man sagt, man macht es so unbürokratisch wie möglich, sobald ich weiß, bei wem ich kaufe und kaufe das Urprodukt, ist das ja alles erlaubt. Da sind wir ja von der Regelung okay. Aber sobald es natürlich in die Veredelung geht, sind gewisse Regulative einzuhalten, und da wird es dann wirklich schwierig. Also das sind große Herausforderungen für die Zukunft.
1: Also derzeit noch eher Fluch oder eher Segen aus Ihrer Sicht?
0: Genau in den zwischen Fluch und zwischen Segen befinden wir uns. In der einen Seite ist es Segen, und wir fordern selbst immer eine lückenlose Herkunftskennzeichnung. Und in der anderen Seite sind unsere Bäuerinnen und Bauern oft damit gefordert, dass vor diesen bürokratischen Herausforderungen stehen.
1: Ein anderes Thema, was nicht vor den Grenzen Österreichs Halt macht, ist die Klimaveränderung, die wir derzeit erleben. Können Bäuerinnen auch in der Region sozusagen zum Klimaschutz beitragen? Stichwort eben auch die Nahversorgung.
0: Die Nahversorgung ist ganz wichtig, weil das ist Klimaschutz, und das muss man auch der Bevölkerung sagen, dass wenn man regionale Produkte kauft, dass man auch indirekt das Klima schützt. Genauso bewirtschafteter Wald ist viel besser fürs Klima, als wie wenn ein Wald brach liegt. Also man darf das jetzt nicht. Sobald Wald jung nachwächst, kommen viele Blätter, der Wald verjüngt sich, er ist wichtig fürs Klima, er ist auch wichtig für die Region, für die Wasserspeicherung etc. Also da muss auch Aufklärung viel passieren, es wird oft schlecht dargestellt. Also die Bäuerinnen und Bauern sind meiner Meinung nach die Klimaschützer der ersten Stunde, weil die sorgen dafür, dass wir regionale Produkte haben, dass nicht von auswärts was zu uns gebracht werden muss, das schützt das Klima. Und auch die Produktion, die heimische Produktion, die Lebensmittelproduktion, in dem das Feld bewirtschaftet wird, das ist auch, da wird CO2 verbraucht, und das ist indirekter Klimaschutz.
1: Mit dem Jahr der Bäuerinnen auch darüber nachgedacht, wie man diese Nahversorgung auch noch stärken kann und auch die Voraussetzungen für etwa Abhofverkauf verbessert.
0: Wir haben LIDA-Projekte. Wir schauen, dass wir über LIDA-Projekte so Verkaufsgemeinschaften unterstützen. Wir haben in Scharnstein zum Beispiel diesen Tante-Emma-Laden, das ist ein Verein, der sich über diese bäuerliche Gemeinschaft einen Raum angemietet hat. Dort kann man bestellen, dort kann man die Produkte der Bäuerinnen und Bauern einkaufen. Und solche Geschichten werden in der nächsten Zeit natürlich auch noch immer mehr Einzug halten. Wir müssen natürlich auch auf gesetzlicher Ebene schauen. In Binsdorf haben wir auch so einen Vermarktungsladen, und da geht es um die Öffnungszeiten, und das sind die Herausforderungen, wo wir nur politische Rahmenbedingungen schaffen müssen, dass dort kann man mit einer Karte rein, kann die bäuerlichen Produkte kaufen. Da zieht man das über die Kasse, das können dann praktisch jeder, kann Mitglied werden bei diesem Verein und ist dann über diese Karte zugangsberechtigt und kann dort einkaufen. Aber das ist alles im Entstehen und ist auch eine Frage der Organisation, dass sie die Leute untereinander organisieren und sowas dann auch umsetzen.
1: Ein anderer Bereich, das Klima betreffend und den Umweltschutz auch betreffend. Es ist ein durchaus ein Kampffeld, was Düngemittel und Pestizide anbelangt. Widerspricht sich da der Klimaschutz und Umweltschutz mit Forderungen für die Grundbedürfnisse und ökonomischen Voraussetzungen für Landwirtinnen und Landwirte?
0: Also wir haben in Österreich, glaube ich, ist der Düngemittel- und Pestizidverbrauch wirklich aufs Minimalste reduziert. Also wenn ich muss auch dazu sagen, dass

0: Bezirk Gmunden zum Beispiel ganz wenige wirklich konventionelle Betriebe sind, die viel Düngemittel verwenden, sondern es wird an und für sich alles auf natürlicher Basis gemacht. Und dort, wir sind da wirklich auf einem Bereich und auf einem Level unterwegs, wo wir nur das Notwendigste verwenden. Natürlich geht es in gewissen Produktionsbereichen nicht ohne, weil sonst sind wir einfach nicht mehr wettbewerbsfähig und sonst ist einfach die Produktion so weit zurückgedrängt, so wenig Wachs, dass man muss eine gewisse Schädlingsbekämpfung muss man zulassen. Und, aber wir sind in Österreich wirklich auf dem Level, dass man so wenig wie möglich, so viel wie nötig, und das wird man immer adaptieren, weil das liegt im Interesse. Wir wollen, keine Bäuerin und kein Bauer will irgendwie was machen, was nachhaltig schädlich ist für unseren Grund und Boden, weil wir denken nicht nur an uns, sondern wir denken in Generationen. Die Höfe wollen, jeder will den Hof erhalten für die nächste Generation. Und das muss man schon auch immer wieder in den Vordergrund rücken. Es geht nicht nur um das, dass ich produziere, sondern es geht darum, dass ich so produziere, dass das langfristig funktioniert.
1: Es waren natürlich in der Vergangenheit schon, wenn jetzt auch auf EU-Ebene hier neue Gesetze geplant gewesen sind, auch ja, immer wieder Demonstrationen. Also da hat es schon ja, Widerspruch auch gegeben und gegensätzliche Positionen.
0: Das richtet sich immer hauptsächlich um die Einkommenssituation. Der Konsument verlangt weniger Pestizide und weniger Düngung und weniger Düngemittel, oder es wird teurer und die Produktionskosten steigen. In der anderen Seite will der Konsument ein günstiges Lebensmittel, und das widerspricht sich. Man muss schon immer wieder darauf Rücksicht nehmen, dass uns das Produkt Lebensmittel, dass uns das Lebensmittel was wert ist. Und für das, glaube ich, gehen die Bauern mittlerweile auf die Straße, weil die Wertigkeit der Lebensmittel in der Bevölkerung zu wenig geachtet werden. Ja, das, genau um das geht es, dass das Produkt wieder einen hohen Wert hat. Wenn ich jetzt einen Apfel produziere und der ist aus der Region, dann muss das wieder einen Wert haben. Und da haben halt die Bauern, in der einen Seite sollten es weniger Produkte erzielen, in der anderen Seite sollte nichts teurer werden. Das wird nicht funktionieren. Wenn sie Produktionseinbußen haben und das die Gesellschaft will, dass man weniger konventionelle Landwirtschaft hat, mehr Biolandwirtschaft hat, dann muss das aber auch der Konsument bereit sein zu zahlen. Und da in diesem Konfliktfeld steckt man auch auf politischer Ebene drinnen, weil Bioprodukte, die nicht gekauft werden, die bringt es uns nichts, wenn wir die produzieren.
1: Wie könnte man da bei Konsumentinnen und Konsumenten mehr Bereitschaft auch erzielen, etwa für biologische und in der Region produzierte Lebensmittel auch mehr zu bezahlen?
0: Da sind die Bäuerinnen Profis, weil gerade die Bäuerinnen sind da sehr aktiv in der Bewusstseinsbildung. Es gibt den Weltmilchtag, es gibt den Weltfleischtag. Und da sind wir in die Märkte draußen. Ich nehme jetzt das Beispiel den Weltmilchtag. Da sind wir in Bad Ischl am Wochenmarkt, da haben wir Milch verteilen, Gmundner Milch, regionale Milch, damit ein Bewusstsein stattfindet, wenn der Konsument ins Geschäft reingeht. Wenn ich das kaufe, dann kaufe ich es von den regionalen Bauern. Und das sind oft ein paar Cent mehr. Das macht nicht wirklich was aus. Und ich unterstütze heimische Produktion und heimische Landwirtschaft. Und das muss nicht von irgendwo hergebracht werden.
1: Die Bezirksbäuerin von Bezirk Gmunden und Nationalratsabgeordnete für die ÖVP, Bettina Zopf, bei uns im Studio. Wir haben über ja, das Jahr, das internationale Jahr der Bäuerinnen gesprochen. Noch einmal eine Frage, die man vielleicht aus dem Bauch heraus beantworten kann. Würden Sie einer guten Freundin raten, wenn sie ja, einen Hof übernehmen oder vielleicht auch aufbauen möchte, dass sie das tun soll? Oder sind die Voraussetzungen in der heutigen Zeit so schwierig, dass man sich das überlegen soll?
0: Ich sage ja, auch aus dem Grund, weil es gibt nichts Schöneres, als wenn man daheim in der Landwirtschaft arbeiten kann. Es macht auch ein gewisses Maß an Zufriedenheit, wenn man sieht, was auf der Nacht passiert ist. Und die Arbeit auf den Höfen ist grundsätzlich eine schöne und sehr sinnerfüllende Arbeit. Die Rahmenbedingungen sind manchmal ein bisschen mäßig, aber da muss man halt schauen, dass man es so strukturiert, dass es passt.
1: Was wünschen Sie sich, was in diesem Jahr noch und in den nächsten Jahren passieren sollte?
0: Ja, wie gesagt, mehr Wertschätzung in der Bevölkerung gegenüber der Arbeit der Landwirtschaft, weil ja die landwirtschaftlichen Arbeitnehmerinnen und Arbeitnehmer in den letzten Jahren eklatant durch die Technisierung gesunken sind, aber dass man das wertschätzt. Und die Wertschätzung, dass man auch sagt, ich kaufe ein Produkt aus der Region und das ist mir das wert.
1: Bettina Zopf, herzlichen Dank fürs Kommen ins Studio.
0: Danke.
1: Die Gmundner Bezirksbäuerin und ÖVP-Nationalratsabgeordnete Bettina Zopf war das zu Gast im FAS-Studio. Und eine weitere Perspektive aus Sicht einer aktiven Bäuerin zur Situation von Frauen in der Landwirtschaft mit Blick auf das für heuer von den Vereinten Nationen ausgerufene Jahr der Bäuerinnen haben wir in Steinbach am Attersee eingeholt. Christine Pichler-Brix von der österreichischen Berg- und Kleinbäuerinnenvereinigung Via Campesina Austria hat mich dazu auf ihrem Hof empfangen. Ja, und ich begrüße jetzt Christine Pichler-Brix. Danke, dass ich und wir das FAS hier heute am Hof empfangen werden. Es gibt sicherlich viel zu tun am Hof. Was ist heute schon alles passiert?
2: Ich habe heute bei der Baustelle, wir haben gerade eine kleine Baustelle zusammengeräumt, dann natürlich die Tiere besucht, die Rinderherde und die Hühner versorgt und die Pferde versorgt und noch ganz viel anderes, ganz viele kleine Handgriffe.
1: Wann geht der Tag los?
2: Ich stehe eigentlich meistens um 6 Uhr auf. Ich habe ja keine Möglichkeit, brauche ich nicht so früh aufstehen. Genau.
1: Wir sprechen ja über das internationale Jahr der Bäuerinnen. Jetzt betreffen natürlich ganz viele Bereiche Frauen und Männer gleichermaßen, gerade in kleinbäuerlichen Betrieben. Wo siehst du denn die frauenspezifischen Problemstellungen am Hof? Ein Stichwort war da, glaube ich, auch die Altersvorsorge.
2: Ja, ich glaube auch, dass sehr viele Sachen betreffen wirklich beide Geschlechter auf den Höfen, obwohl ich glaube, dass Frauen oft nur stärker betroffen sind, eben was soziale Absicherung betrifft, weil ja viele Bäuerinnen auf den Höfen nicht angeschrieben sind und zum Beispiel im Trennungsfall echte Probleme kriegen können, weil durch das, dass kleinere Landwirtschaften sehr wenig verdienen und dadurch auch wenig einzahlen in die Sozialversicherung, dann auch sehr geringe Pensionen auszukommen. Und dann kann man sich eh vorstellen, wenn eine Scheidung ist dann, und die Frau ist nicht angeschrieben, dann mit so einer geringen Pension, die Bäuerinnen haben oft 700-800 Euro Pension und die wurde dann in so einem Fall wahrscheinlich aufgestockt auf die Mindestpension. Aber ja, mit 1.200 Euro ist es auch schwierig in Zeiten wie diesen, wo die Wohnungen sehr teuer sind. Ja, und es ist halt auch für mich schwer zu sehen, dass einfach die meisten Bäuerinnen extrem viel gearbeitet haben und dann eigentlich im Alter sehr magere Pension haben. Und ich habe jetzt gerade, mein Vater hat gerade 24-Stunden-Pflege gebraucht. Also ich habe gesehen, du brauchst eigentlich 4.000 Euro, kriegst schon ein bisschen einen Zuschuss, aber trotzdem mit einer Pension von 1.200 Euro ist das eigentlich, kann man sagen, unmöglich. Was Frauen in der Landwirtschaft auch mehr betrifft, ist der Generationenkonflikt. Es wohnen halt immer oder fast auf jedem Hof mehrere Generationen beieinander, das, was auch sehr schön ist. Also das kann sehr viel Gutes bewirken, aber es ist auch sehr häufig, kommen da auch Probleme, weil es in der Landwirtschaft oder auf den Höfen auch oft sehr starre Rollenbilder noch immer gibt. Und dann kommt eine junge Frau auf einen Hof, die irgendwie gewohnt ist, dass unabhängig ist und das tut, was sie will. Und es ist sogar mir so auch so gegangen vor 30 Jahren, dass ich dann heimgekommen bin. Es ist mein Elternhof, aber trotzdem kommt man dann wieder in das sehr enge Korsett. Also von viel arbeiten müssen, früh aufstehen, nicht auf Urlaub fahren, ich meine, es hat sich ein bisschen gewandelt, aber nicht, aber es ist einfach trotzdem anders als in normalen, sage ich mal, Haushalten. Und ich glaube, man müsste halt einfach viel mehr nur Kommunikation lernen, also auch in den Landwirtschaftsschulen, weil das oft so viel zerstört, auch für die jungen Frauen, aber auch für die alten Frauen oft, wenn da einfach die Kommunikation nicht respektvoll ist. Und da müssen wir, glaube ich, wirklich noch viel lernen.
1: Eine Frage auch der Kommunikation. Wie manifestieren sich dann diese traditionellen Rollenbilder, die es Frauen auch schwerer machen? Wie ist es dir da gegangen?
2: Ja, also ich kann einfach sagen, meine Mutter, die war halt immer daheim und es hat eigentlich keinen Urlaub gegeben. Und sie war zuständig für Haushalt, für Kinder. Und das war für meine Mama eigentlich nur sehr klar. Und bei mir, wie ich dann heimgekommen bin, ich war vorher frei, habe da, was ich wollte, und dann komme ich heim. Und jedes Mal, wenn ich ins Auto eingestiegen bin, hat mein Vater zu mir gesagt, wo fährst du denn schon wieder hin? Und ich habe diese Frage gehasst. Also für mich, das hat mich auch so beklommen gemacht. Und das ist ja nicht die einzige, Frage, die man halt so kriegt als junge Bäuerin oder vielleicht auch als alte Bäuerin, weil es werden sicher auch viel öderne Frauen auf den Höfen einfach eingeschränkt. Also ich meine, natürlich im Zusammenleben muss man immer Kompromisse machen, aber ich glaube, Frauen werden da oft über die Maßen eingeschränkt. Weil es halt immer so war oder weil man so als Bäuerin tut man so und nicht so, und als Bärin ist man daheim. Und das ist so schade, weil es gab halt viele Möglichkeiten. Und man muss nicht immer daheim sein. Und es gibt so eine Vielfalt, so eine Vielfalt, wie es Frauen gibt oder Bäuerinnen, so eine Vielfalt gibt es auch in Lebensformen. Und da, glaube ich, da haben wir wirklich nur Bedarf. Und vielleicht zeigt das Jahr der Bäuerin auf. Ich wünsche es mir. Wir in der Berg- und Kleinbäuerinnen- und Bauernvereinigung, wir arbeiten schon seit wahrscheinlich 40 Jahren an dem Thema und sind immer wieder dran, dass wir Sachen, die uns betreffen, thematisieren, wie eben soziale Absicherung oder Generationenkonflikt. Hofübergabe ist auch für Bäuerinnen oft eine sehr anspruchsvolle Zeit, weil da einfach dann durch die Übergabe ihre Rollen wieder sich verändern. Und da eigentlich, also ich werde jetzt in 3 Monaten wahrscheinlich, also eigentlich sicher, den Hof übergeben. Und da bietet sich halt dann wieder ein Spektrum für mich an Freiheit, auf das ich mich sehr frei. Und mich ärgert es fast ein bisschen, wenn dann immer wer sagt, du wirst eh so weiter da, wie es jetzt da hast. Dann sage ich, nein, das tue ich nicht. Weil ich will ja wieder mal ein wenig mehr fortfahren oder solche Sachen.
1: Braucht es da auch Vorbilder, Vorbildwirkungen, so ja, wie Christine Bichler-Briggs, langjährige Obfrau von der Berg- und Kleinbäuerinnenvereinigung? Ist es wichtig, dass man das kommuniziert, dass man hier andere Lebensmodelle auch publik macht, die dann vielleicht auch besser akzeptiert werden?
2: Ja, das glaube ich auf jeden Fall, weil für mich, also wie ich dann daheim gekommen bin wieder, also für mich war das alles so eng und so, ich habe mich da so beschnitten gefühlt. Und dann habe ich eben die Österreichische Berg- und Kleinbäuerinnen- und Bauernvereinigung kennengelernt und da habe ich einfach so coole Bäuerinnen gesehen, die nicht das Rollenbild erfüllen und die einfach Sachen machen, die nach Südamerika auf eine Exkursion fahren und die sie treffen in Arbeitskreisen und da eine Situation anschauen und verändern und eine Kabarettgruppe gründen und die Miststücke und die schon seit, weiß ich nicht, 25 Jahren oder 30 Jahren schon Kabarett spielen und ein Erleben sozusagen humorvoll aufarbeiten. Und das war für mich, ich sage mal, ohne die ÖBV war halt ich nicht Bäuerin blieben oder waren, weil, ja, weil mir das einfach zu eng war.
1: Wir haben vorhin auch gehört von ja, fehlender finanzieller Absicherung. Was bräuchte es denn auf gesetzlicher Ebene aus deiner Sicht jetzt in Österreich, um die Situation auch der Frauen am Hof zu verbessern?
2: Ja, ich glaube einmal grundsätzlich müssten einfach kleinere Höfe auch bessere finanzielle Möglichkeiten haben. Also derzeit ist es immer nur so, dass pro Hektar gefördert wird und das ist eigentlich ungerecht, weil ein Hof mit 100 Hektar hat einfach nicht so hohe Kosten auf das Hektar gerechnet wie ein Hof mit 10 Hektar. Und wenn wir das wollen, dass auch in die Berggebiete die Bäuerinnen und Bauern weitermachen, dann müssen wir einfach uns da was einfallen lassen. Und vielleicht müsste es so sein, dass größere Höfe einfach vom Produkt Erlös leben können, und das wollen auch die meisten Bäuerinnen und Bauern, aber die kleinen Betriebe werden das nicht schaffen. Da muss einfach die öffentliche Hand Geld locker machen, dass die Höfe erhalten können. Und das führt dann auch dazu, dass die mehr einzahlen können und dann, dass dann höhere Pensionen auch möglich sind. Ja, das glaube ich war einmal ein guter Ansatz.
1: Aber die Berg- und Kleinbäuerinnenvereinigung wäre ja auch die Stimme für die Kleinen. Hat sie das in der Vergangenheit doch nicht genügend umgesetzt?
2: Das ist eine gute Frage. Wir haben uns wirklich bemüht, also das kann ich wirklich sagen. Nur ist einfach, vielleicht kann ich das so sagen, der Bauernbund ist einfach stark und hat einfach gute Kanäle und hat Angestellte, sehr viele Angestellte. Und die Kammern sind einfach, das ist einfach, jetzt sage ich einmal, schwarz. Und du hast als kleine Organisation ist das sehr, sehr schwierig. Weil zum Beispiel das Lustige ist, dass die Österreichische Berg- und Kleinbäuerinnenvereinigung mittlerweile von der vom Landwirtschaftsministerium gar keine Förderung mehr kriegt, weil wir unbequem sind. Wir kriegen Förderungen von anderen Ministerien, aber nicht vom Landwirtschaftsministerium. Und ich war damals im Vorstand, wir haben überlegt, sollen wir unserer Linie treu werden und kritisch bleiben oder sollen wir, damit wir weiter Förderungen kriegen, nicht so viel sagen, Kritisches. Und wir haben uns einfach für das entschieden, dass wir kritisch bleiben, weil sonst braucht es uns eh nicht. Und es sind halt auch viele Bäuerinnen und Bauern sehr gutgläubig, also sie glauben ja, was der Bauernbund macht, das wird schon stimmen. Und es hat sich zwar jetzt eh aufgeweicht durch die AGÖ, also die Agrargemeinschaft Österreich, die sehr aktiv ist, und den UBV, Unabhängigen Bauernverband, da hat sich eh schon einiges kreiert, aber es ist trotzdem noch sehr, sag jetzt mal, ÖVP-lastig. Und die ÖVP ist halt so vermengt mit Wirtschaft, dass die Bauern nicht immer an erster Stelle sind.
1: Der Internationalismus, gerade wenn man an den internationalen Handel denkt, macht es den Landwirtinnen und Landwirten oft nicht einfach. Stichwort Fleisch aus Argentinien etwa. Auf der anderen Seite ist ja Via Campesina, auch wie der ÖBV im Zweitnamen sozusagen heißt, eine internationale Organisation, eine Vereinigung. Wie weit kann der Internationalismus auch gerade Klein- und Bergbäuerinnen da helfen und die Stellung dieser Höfe und der Landwirtinnen verbessern?
2: Ja, also die ÖBV ist ja wirklich schon seit sehr, sehr vielen Jahren international vernetzt und ich glaube, das ist ganz zentral. Also Think Global sozusagen, denke weltweit, aber handle regional. Und das ist, glaube ich, das Wichtige oder das, was da die Quintessenz sein soll, dass wir regional einkaufen und regional denken. Aber unser ganzes Wirtschaftssystem ist ja so verbandelt international. Also wir kaufen die Futtermittel aus Südamerika, zerstören dort den Regenwald, die indigene Bevölkerung wird vertrieben. Diese Futtermittel erzeugen bei uns Überschüsse, zerstören unsere Preise und dann die Überschüsse, die wir produzieren mit den Futtermitteln aus Südamerika, die zerstören dann wieder die Bauern und Bäuerinnen in Afrika und Indien, weil dort die Bauern dort, die können nicht mit den Preisen konkurrieren, die Überschüsse, weil die sind ja meistens, werden die billig abgestoßen, sozusagen die Überschüsse. Und in Indien zum Beispiel gibt es ganz viele Kleinbauern mit 2 Milchkühe, die können nicht mit dem billigen Milchpulver konkurrieren. Und in Indien haben schon Hunderttausende Bauern Selbstmord aus diesem Grund gemacht. Also das ist einfach eine Katastrophe. Und darum müssen wir einfach auch über den Tellerrand schauen. Wir müssen schauen, was ist für unsere Landwirtschaft gut, aber auch was ist für andere Bäuerinnen und Bauern gut.
1: Gibt es Ansätze, wo man sagen könnte, hier könnten sich Frauen ganz besonders durch ihre Position auch stark machen, um die Situation der Berg- und Kleinbäuerinnen und Bauern zu stärken?
2: Das ist eine schwierige Frage. Ja, natürlich, ich meine, Frauen sind die, die einkaufen gingen, aber es ist halt einerseits oft, es ist einfach komplizierter und aufwendiger, wenn man regional einkauft. Das klingt ein wenig paradox, aber es ist so, dass man nicht alles an einen Platz kriegt. Und die Food Coops, die funktionieren leider auch nicht so gut, wie man sich das erhofft hätte, weil es einfach ein wenig aufwendiger ist. Und ja, wenn man das Bewusstsein hätte, wie wichtig das ist, dann wäre da sicher viel möglich. Aber Frauen sind halt auch oft sehr eingespannt, das muss man auch sagen, mit Beruf und Kindern. Und ich kann es dann auch schon zum Teil verstehen, dass man dann nicht nur 5 Geschäften oder 5 Bauernläden abklappert. Kann ich auch verstehen.
1: Christine Pichler-Brix, Kleinbäuerin, wenn ich so sagen darf, am Attersee. Wir haben viel über die Problemstellungen von Kleinbäuerinnen und Kleinbauern gesprochen. Die Arbeit am Hof ist sehr vielfältig und auch teilweise erfüllend. Da gibt es ja auch viele positive Aspekte, die vielleicht auch für Menschen ansprechend wären, das auch vielleicht umzusetzen und selbst auch Bäuerin zu werden, oder?
2: Ja, also ich selbst bin ja wirklich sehr, sehr gern Bäuerin. Ich möchte gar nichts anderes sein, trotz der vielen Problemstellungen. Und ich glaube, dass in vielen Frauen oder Menschen die Sehnsucht gibt, dass noch so ein Leben in so einer Ganzheitlichkeit, wie das auf den Höfen ist, dass man seine eigenen Lebensmittel produziert, dass man mit Tieren lebt, dass man in der Natur arbeitet. Aber auf der anderen Seite wird eigentlich das gerade durch verschiedene politische Entscheidungen wird das eigentlich zerstört und das ist eigentlich schade. Und da, glaube ich, müsste vielleicht auch noch mehr Bewusstsein da sein, dass man das schützt und dass man das auch möglich macht für junge Menschen, die keinen Bauernhof erben, dass die dann auch praktisch eine Möglichkeit kriegen, in Gemeinschaft zum Beispiel auch das bewirtschaften. Aber das ist, da sind die Rahmenbedingungen auch sehr schlecht, also gerade auch die soziale Absicherung, da wäre noch viel drinnen.
1: Christine Pichler-Brix, vielen herzlichen Dank für die Zeit und für die Einschätzungen und die Wortspenden. Heute geht es sicher gleich weiter. Was steht heute noch an?
2: Ja, wir haben heuer Gott sei Dank nach 4 Jahren wieder sehr viel Zwitschgen. Da muss ich ein bisschen was tun. Also verarbeiten und trocknen und einmal pflücken. Und es ist immer sehr viel, was ansteht und man muss halt dann einfach entscheiden. Im Garten ist auch immer was zum Tun. Die Rinder kehren auf eine andere Weide und irgendwas habe ich mir nur gedacht, aber es fällt mir jetzt gerade nicht ein.
1: Dann wünsche ich alles Gute für den Hof, auch für die Übergabe und auch natürlich weiterhin alles Gute für das Engagement beim ÖBV, bei Via Campesina Austria.
2: Ja, danke für das Interesse.
1: Christine Pichler-Brix von der österreichischen Berg- und Kleinbäuerinnenvereinigung Via Campus in Austria war das, ein Interview am Hof in Steinbach am Attersee. Und davor die Bezirksbäuerin und Nationalratsabgeordnete Bettina Zopf zur Situation, den Problemen und Herausforderungen von Frauen in der Landwirtschaft anlässlich des von den Vereinten Nationen ausgerufenen Internationalen Jahres der Bäuerinnen. 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
3: Hallo und willkommen hier beim Kultur- und Veranstaltungskalender im Freien Radio Salzkammergut. Heute ist Donnerstag, der 8. Oktober. Wir starten mit einer Einladung von Sibylle Chiari.
4: Am Donnerstag, den 8. Oktober, findet um 18 Uhr im Kolpinghaus Vöcklerbruck ein Zukunftsfest statt, gemeinsam veranstaltet vom Stell dir vor Labor und der Klima- und Energiemodellregion Vöckler-Ager. Der Eintritt ist frei, alle sind herzlich willkommen. Es gibt ein abwechslungsreiches Programm mit tollen Vortragenden. Michaela Köppel wird uns sehr Innovatives erzählen über Blühen ohne Gießen, ein Projekt, das sie betreut hat, das gerade in diesem Jahr sehr aktuell ist. Und Gerold Weiß wird uns etwas über die wilden, mutigen Pioniere erzählen und herausarbeiten, was es braucht, um neue Ideen in unserer Region mutig umzusetzen. Wir freuen uns auf zahlreiche Besucher und einen Abend voll Ideen, Inspiration und Begegnungen. Für einen gemütlichen Ausklang wird auch gesagt.
3: Das Zukunftsfest heute um 18 Uhr im Kolpinghaus Vöcklerbruck. In Bad Ischl startet heute eine besondere Ausstellung, die eine internationale Kooperation möglich gemacht hat. Studierende der University of the Arts in Tokio und der Universität für angewandte Kunst in Wien waren eingeladen, den Biobu-Paravent zu beforschen und ihn künstlerisch zu interpretieren. Diese speziellen japanischen Wandschirme, viele von uns kennen sie zum Beispiel aus Filmen, bestehen meist aus mehreren miteinander verbundenen Paneelen, die mit so dekorativen Mustern, Malereien oder Kalligraphie geschmückt sind. Ja, und unter dem Motto Culture Screen, ein Paravent als Weltbühne, widmet sich nun diese Ausstellung dem verbindenden Element zwischen Vergangenheit und Zukunft. Heute wird Culture Screen eröffnet um 17.30 Uhr im Hotel Austria, dem Museum der Stadt Bad Ischl. Bis Mitte November wird die Ausstellung dort noch zu sehen sein. Wer heute zur Vernissage kommen möchte, wird um Anmeldung gebeten per E-Mail unter info@stadtmuseum.at. Zu einer Veranstaltung in den Vierkanter nach Gampern lädt heute Elisabeth Sitter.
5: Liebe Leute an den Endgeräten, der Kulturpunkt Gampern startet mit einem fulminanten Konzert der Chic Sisters in den Herbst. Am 8.10. um 19.30 Uhr im Vierkanter in Gampern ist es soweit. Die drei Schwestern begeistern seit Jahrzehnten mit meisterhaftem, mehrstimmigen Gesang und emotionalen Texten. Lasst euch diesen Hochgenuss nicht entgehen. Karten gibt es über Kupfticket und auf dem Gemeindeamt in Gampern. Wir freuen uns auf ein Wiedersehen am 8.10. um 19.30 Uhr im Vierkanter. Eure Lies Hitter vom Kulturpunkt Gampern.
3: Ja, und ein Blick noch ins OKH Vöcklerbruck. Heute ist ja wieder Donnerstag und der gehört dort sehr oft dem Jazz, so auch diese Woche. Jazzodrom heißt die Band, die heute spielt, und das Quintett besteht aus Andreas See, Gerd Rasdorfer, Joe Dobelhofer, Martin Wöss, Christian Wendt und Alex Pohn. Jazzodrom gibt es schon seit über 20 Jahren. Die Band war international auf Tournee und die Musiker auch in große Soloprojekte involviert. Jetzt bringen sie gemeinsam ihr fünftes Album raus und das gehört natürlich gebührend auf die Bühne gebracht. Es heißt Along the Way und wird heute Abend im OKH präsentiert. Einlass ist um 19 Uhr, Beginn um 19.30 Uhr. Mehr Infos wie gewohnt auf okh.or.at. Das war der Kalender für heute. Morgen gibt's weitere Kultur- und Veranstaltungstipps aus der Region. Magdalena Stammler sagt Danke fürs Zuhören und wünscht im Namen des FRS-Teams Einen schönen Donnerstag.
0: Bleib heute halt nur ein Zeitl da, da gefällt es sich bestimmt. Und ich habe in den Kalender geschaut, heute geht der Wind.

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zwei Facetten des Brasilianers Baden Paul gilt es heute zu beleuchten. Und dazu begrüße ich Sie herzlich. Zuerst klassische Interpretationen des großartigen Gitarristen und gelegentlichen Sängers. Dann eine winzige Schau von Werken des Komponisten Baden Paul, interpretiert von anderen Musikkapazundern Brasiliens. Vorneweg die Samba Tristi des 19-jährigen Baden Paul, seinem ersten Hit, eingespielt 1960. Anschließend eine Bossa Nova Improvisation Pauls aus 1961.

Ab 1961 arbeitete Baden-Powell eng mit dem Lyriker Vinicius de Moraes zusammen. In wenigen Jahren verfassten die beiden über 50 Stücke. Zwei davon aus 1966 hören Sie nun. Powell zuerst im Trio mit Bassist Eddie Lobo und Schlagzeuger Chico Patera, im zweiten Stück als Solist.

Das folgende Coro Parametronomo stammt aus einem Konzert im Teatro Santa Rosa in Ipanema, Rio de Janeiro, 1966.

1963 war der amerikanische Jazz-Schlagzeuger Jimmy Bratt in Brasilien und arbeitete dort mit Baden Powell. Eine swingende Samba. Anschließend Ivan Chao, des außergewöhnlichen Gitarristen. Da gilt es, Bachs Einfluss zu erhören. Ja.

Anders als viele Musiker Brasiliens suchte Baden-Powell nicht in den USA, sondern in Europa sein Glück. 1963 reiste er erstmals nach Paris. Und er tourte immer wieder durch Europa. Auch in Linz war er mehrmals zu Gast. Eine Afro-Samba des schwärzesten Weißen der Musik Brasiliens. Baden-Powell und der Text von Vinícius de Moraes.

Kompositionen des unvergesslichen Baden-Powell wurden und werden immer wieder gerne interpretiert. So etwa von der hervorragenden Sängerin Alice Regina.

MPB4 heißt die nächste Band, die einen Song von Paul und Moraes interpretiert. Anschließend noch einmal die Sängerin Elis Regina.

0: Soweit für heute. Danke fürs Zuhören, sagen Andrea Tschicki an den Reglern und Robert Uhrmann.
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2: 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Wir begrüßen Sie herzlich zu einer weiteren Too Many Songs Sendung. Heute gibt es Alain Bachung sowie Arno aus Frankreich. Alain Bachung ist Frankreichs größter Rockstar. Er hat als Sänger eine große Karriere hingelegt, hat Kritikerlob und kommerziellen Erfolg vereint. Nach einigen Misserfolgen ändert sich das in den 1980er Jahren. Gabi, oh Gabi, wird sein erster Hit. Man könnte sich das Stück auch gut als Teil der neuen deutschen Welle vorstellen. Jetzt Alain Bachung mit Gabi, oh Gabi.

Das war Alan Bashungs erster Hit, Gabi, o Gabi. Kurz danach gelingt Bashung mit Vertige de l'Amour ein zweiter Hit. Bashung ist mit Jeans, offenen Hemd und Lederjacke genau der lässige Rockstar, nach dem die frühen 80er Jahre verlangen. Vertige de l'Amour.

Bashung verlangt es nach Internationalität. Er spielt und sucht den Einfluss von vielen Größen dieser Zeit aus England, aus Deutschland. Seine Musik ist düster und hypnotisch wie der Song Alkaline.

Paschungs wilder Ritt geht weiter. Er geht in die Vereinigten Staaten, nach Memphis, der Stadt von Elvis Presley, um sich ein bisschen Rock'n'Roll-Spirit einzufangen. Das Resultat ist das Album Ose Josephine. Der beste Song daraus ist Volut, eine majestätische Komposition mit großer, dunkler Seele. Mit dieser Entwicklung hat Alan Paschung seinen Stil gefunden, auf dem er nun reiten wird, große Stadien bespielt und zum Rockstar wird. Jetzt

0: Wir kommen zum Song La Nuit Chemin, Nachts lüge ich. Es ist ein Lied, das eine Welt für sich erschafft, die beweist, dass Popmusik aus Frankreich etwas leisten kann, was andere Popkulturen nicht hinbekommen. In La Nuit Chemin sind alle Fragen und Antworten des Lebens angelegt. Das Stück wirkt, als träume man von einem Schlüssel, der beim Versuch, die Tür aufzuschließen, in den Fingern zerbricht. Das Stück handelt von der Résistance, dem Widerstand der Franzosen gegen die deutschen Besatzer während des Zweiten Weltkriegs. Wer war dabei? Wer hat gelogen? Wer kollaboriert? In den Familien werden Fragen an die älteren Generationen gestellt, die Masken fallen, die Lügen werden entlarvt. Das ist die Ebene des Lieds.
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Wir kommen zu dem Sänger Arno. Der amerikanische Sänger Tom Waits hat nie auf Französisch gesungen. Wenn Ihnen daher ein Lied begegnet, das klingt, als habe der Sänger mit der rauen Stimme seine Sprache gewechselt, gehen Sie davon aus, dass Sie Arno hören. Arno jetzt mit dem Song Dancing Inside My Head.

Zum Abschluss spielen wir jetzt noch den Song Elise von Arno im Duett mit Jane Birkin. Seine und ihre Stimme stellen die ganze Spannweite dessen dar, was menschliche Wesen mit ihren Kehlköpfen produzieren können.

0: Das war die heutige Sendung. Wir wünschen Ihnen eine schöne Woche.
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1: John Coltrane, das war zweifelsfrei eine der überragenden Persönlichkeiten des Jazz. Der 1926 geborene und 1967 so überraschend verstorbene Jazzgigant, der künstlerische Dreh- und Angelpunkt der Jazzmoderne nach Charlie Parker. Als Neuerer und Vollender zugleich. Vom späten Bebop in seiner artifiziellsten Ausprägung über verschiedene Etappen der Entwicklung modaler Spielweisen bis zum Free Jazz. Innovativ hierfür von der wesentlichen Wegbereitung bis zur virtuosen Vollstreckung. Und stets mit Herz und Verstand. Zudem wirkte Coltrane inspirierend über den Jazz hinaus, auch bis in die zeitgenössische Konzertmusik. Bei dieser Gelegenheit erlaube ich mir, Sie auf zwei Bücher über John Coltrane hinzuweisen. Da ist zum einen der Band 28 der Collection Jazz des Oreos Verlags. John Coltrane, sein Leben, seine Musik, seine Schallplatten. Kundig verfasst und zusammengestellt von Ralph Dombrowski. Und zum anderen ist bei Rogner und Bernhard bei 2001 der Band A Love Supreme, John Coltranes legendäres Album, erschienen. Ashley Kane ist der kompetente Autor dieses Buches. Und nun lade ich Sie herzlich ein zur Anhörung etlicher Aufnahmen des frühen John Coltrane. Das Label Proper hat vor einiger Zeit eine Early Train betitelte Box mit 4 CDs veröffentlicht. Eine sorgsam getroffene Auslese früher Aufnahmen des genialen Saxophonisten. John Coltranes musikalischer Werdegang von 1949 bis 1957. Die meisten der Aufnahmen sind ja eigentlich nicht die seinen, aber sie dokumentieren seinen musikalischen Weg. Coltrane spielte mit Billy Valentine, Dizzy Gillespie, Miles Davis, Red Garland, Sonny Rollins, Donald Byrd, Paul Chambers, Ted Dameron, Webster Young, Thelonious Monk, Tommy Flanagan, Mel Waldron, Lee Morgan, um nur einige Namen zu nennen. Hier werden die Wurzeln ausgegraben und komprimiert in wichtigen Details dargestellt, aus denen der bis heute einflussreichste Saxophonist der Jazzgeschichte hervorgegangen ist. Ich finde es immer wieder spannend, John Coltranes frühe Aufnahmen anzuhören. Und ich hoffe, Sie finden dies auch. 1949 machte Coltrane im Quintett des pianospielenden Sängers Billy Valentine mit.

Nun diese Gillespies Sextett aus dem Jahr 1951. Milt Jackson spielte Klavier, Kenny Burrell Gitarre, Percy Heath Bass, Kansas Fields Schlagzeug und ein gewisser Fred Strong singt. Und natürlich John Coltrane, er bläst den Ursaxophon.

1956 machte Coltrane auch bereits im Miles Davis Quintett mit. Red Garland Piano, Paul Chambers Bass, Philly Joe Jones Schlagzeug.

Und 1956 spielte Coltrane auch im Quartett des Pianisten Ted Dameron mit Bassist John Simmons und Schlagzeuger Philly Joe Jones in A Misty Night.

Paul Quinichette und John Coltrane im Quintett. 1957. Mel Waldron spielt Klavier. Kettin, ein Blues von Mel Waldron. Zuerst Quinichette, der Lester Young-Schüler, dann Coltrane.

Die Mitwirkung im Team des Pianisten Thelonious Monk war für Coltrane von besonderer Bedeutung. 1957 war dies.

1957 hatte Coltrane auch ein Trio mit Bassist Earl May und Schlagzeuger Art Taylor.

1957 stellte sich Coltrane auch mit dem Trio des Pianisten Red Garland vor. Paul Chambers Bass, Art Taylor Schlagzeug. Training In heißt das Stück.

Und 1957 führte John Coltrane sein eigenes Sextett an. Lee Morgan, Trompete, Curtis Faller, Posaune, Kenneth Drew, Klavier, Paul Chambers, Kontrabass und Philly Joe Jones, Schlagzeug. Blue Train.

0: Sie hörten Aufnahmen des frühen John Coltrane, Early Train. Schön, dass Sie dabei waren. Auf Ihr Wiederhören freuen sich Evelyn Ritt an den Reglern und Robert Uhrmann.
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jemand, der den Österreichern sagt, wie sie in Wahrheit sind, nämlich unerträglich und ein Volk voller Kleinheit und widerwärtiger Eigenschaften. Ein Volk, unter denen sich der Künstler Thomas Bernhard befindet und in großartiger Weise allen sagt, wie sie in Wahrheit sind.

0: hinter meinem Platz ganz warm geworden. Und dann habe ich gesehen, dass ein bisschen Dampf aufgestiegen ist. Und weißt du, was ich dann gesehen habe?
1: Ich möchte das gar nicht so genau
0: du
1: wissen.
0: Du möchtest, das ist, da habe ich gesehen, dass der Eldit sich in die Hose gebrunzt hat.
1: Und? Schon wieder?
0: Ja, weil die Lehrerin, hat ihm was gefragt und das hat ihn voll nervös gemacht. Und dann hat er sich voll in die Hose gebrunzt.
1: Nein.
0: Das aber war voll peinlich.
1: Aber du bist...

0: dachte, dass sie den Kuchen oder die Suppe besser
1: machen. Das mag aber die Tante gar nicht. Die Tante hat geschimpft.
0: Wo der Alien die Suppe ausgeteilt hat, hat er in deine Suppe reingerotzt und gespuckt.

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